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0: 10 vor 6.
1: Tankrabatt bleibt beim Diesel, ist es aber nur mehr die Hälfte. Der FC Südtirol jubelt über den Klassenerhalt. Das Wetter, das Pfingstwochenende wird schön und heiß. Ich bin Sabrina Fleischmann, guten Morgen.
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1: Der Tankrabatt wird verlängert, allerdings mit Einschränkungen. Auf den letzten Drücker hat die Regierung in Rom am Abend eine Verlängerung bis zum 6. Juni beschlossen. Die Steuersenkung macht beim Diesel aber nur mehr 10 Cent pro Liter aus. Bisher waren es 20 Cent.

0: Beim Benzin bleibt es bei 5 Cent pro Liter. Außerdem hat die Regierung Entlastungen für die Landwirtschaft und den Transportsektor genehmigt. Die Frechter haben daraufhin ihren 4-tägigen Streik abgesagt. In Bozen sind in der Nacht Rettungskräfte und Feuerwehren zu einem Unfall am Talferufer ausgerückt. Kurz vor Mitternacht ist eine junge Frau in der Nähe der St. Anton-Brücke über eine Böschung in das darunterliegende Bachbett gestürzt. Sie ist aber nicht im Wasser gelandet. Nach der Erstversorgung durch den Notarzt wurde die Verletzte von der Feuerwehr mit einem Kran aus dem Bachbett gehoben und dann ins Krankenhaus eingeliefert. In Südtirol sollen mehr Fachärzte ausgebildet werden, um die Gesundheitsversorgung zu sichern. Für den Bereich Dermatologie wurden jetzt die Ausbildungsplätze aufgestockt, von 6 auf 10. Das hat die Landesregierung auf Vorschlag von Gesundheitslandesrat Hubert Messner beschlossen. Zum Fußball. Der FC Südtirol ist gerettet und bleibt in der Serie B. Mit einem 0:0 Unentschieden im Playout-Rückspiel gegen Bari hat der FCS den Klassenerhalt geschafft. Im ausverkauften Druser-Stadion in Bozen haben die Fans am Abend mit der Mannschaft gejubelt und gefeiert. Bari muss hingegen absteigen und wird in der nächsten Saison in der Serie C spielen. Noch zur Formel 1. Mercedes hat das Sprint-Qualifying in Kanada dominiert. George Russell holte sich die Pole-Position knapp vor seinem italienischen Teamkollegen und WM-Spitzenreiter Kimi Antonelli. Dahinter folgt das McLaren-Duo mit Lando Norris und Oscar Piastri. Das Sprintrennen beginnt heute Abend um 18 Uhr. Morgen folgt dann der Grand Prix von Montreal.
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0: Es wird heute wieder ein Sommertag. Die Sonne scheint von früh bis spät. Am Nachmittag kommen nur ein paar harmlose Quellwolken dazu. Und die Temperaturen klettern bis auf 32 Grad. Jetzt in der Früh hat es in Sechsten nur 3 Grad. Vernackt in Schnals meldet 8. In St. Martin in Passaia sind es 12. Und in Freienfeld werden 8 Grad gemessen. Auch morgen Sonntag und am Pfingstmontag wird es sonnig und die Höchstwerte könnten bis auf 35 Grad ansteigen.
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1: Einen wunderschönen guten Tag und herzlich willkommen hier bei Radio Grüne Welle zum Start in das lange Pfingstwochenende. Heute ist Samstag, der 23. Mai und ich darf Sie jetzt bis kurz vor neun mit Musik und Informationen durch das Programm begleiten. Wie immer wünsche ich Ihnen gute und

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1: Guten Morgen, Südtirol am Samstag. Es ist jetzt 6 Uhr und weiter geht es nun hier bei uns in den nächsten 19 Minuten mit dem Nachrichtenmagazin von Radio Vatikan.
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1: Die Menschen im digitalen Wandel unterstützen. Der Papst sieht die Kirche hier in der Pflicht. Im Vatikan tagten international renommierte Technologieexperten und politische Entscheidungsträger. Europa ist ein Friedensprojekt und notwendig für eine Zukunft ohne Populismus und Kriege, betont die Kommission der Europäischen Bischofskonferenz bei ihrem Besuch in Rom. Und Papst Leo besucht am Samstag das Umland Neapels, das sogenannte Feuerland, von Umweltverbrechen und organisierter Kriminalität geprägt. Wir schauen vorab hin. Das sind unter anderem unsere Themen an diesem Freitag. Am Mikrofon begrüßt Sie ganz herzlich Birgit Pottler. Papst Leo XIV. Sieht die Kirche in der Pflicht, sich stärker für die Förderung von Medien-, Informations- und KI-Kompetenz einzusetzen. Sie könne maßgeblich dazu beitragen, dass Menschen Fähigkeiten zu kritischem Denken erwerben und dass Technologien zum Heil derer beitragen, die sie nutzen, sagte das Kirchenoberhaupt an diesem Freitag im Vatikan.
2: I'm pleased to welcome you following the International Congress held yesterday to mark.
1: Leo XIV. Empfing international renommierte Medienwissenschaftler und Experten. Sie hatten am Vortag an einem internationalen Kongress zur künstlichen Intelligenz teilgenommen, den das Dikasterium für Kommunikation anlässlich des 60. Welttags der sozialen Kommunikationsmittel an der päpstlichen Universität Urbaniana organisiert hatte. Fachleute aus Journalismus, Informatik, Bildung und Ethik waren dort zusammengekommen, um über Medienkompetenz und digitale Bildung zu beraten.
2: This is an issue that is particularly close to my heart and close to that of the church.
1: Dies ist ein Thema, das mir und der Kirche besonders am Herzen liegt, sagte Leo XIV. In der Audienz. Die Sorge der Kirche um die sozialen Kommunikationsmittel seien aus ihrer universalen Sendung heraus zu verstehen.
2: In the context of the church's universal mission, that her advocacy of social communications can best be understood.
1: Das Zweite Vatikanische Konzil erinnere im Dekret Inter Mirifica daran, dass die Kirche von Christus dem Herrn gegründet wurde, um allen Menschen das Heil zu bringen und deshalb verpflichtet ist, das Evangelium zu verkünden. Das vorrangige Anliegen der Kirche sei und bleibe das ewige Heil jedes Menschen.
2: The eternal salvation of every human person.
1: Der Papst verwies auf die tiefgreifenden Veränderungen durch digitale Technologien und künstliche Intelligenz. Medien, digitale Technologie und KI müssten so genutzt und ausgerichtet werden, dass sie in den echten Dienst der Menschheit gestellt würden. Zugleich warnte Leo XIV. Vor einer Entwicklung, in der Technologie auf Kosten der Menschenwürde vorangetrieben werde. Auch der Schaden, der entstehen könne, wenn Chatbots und andere Technologien das Bedürfnis nach menschlichen Beziehungen ausnutzten, zeige, dass die Gesellschaft eine Verdunkelung des Sinns dafür erlebe, was Menschsein bedeutet. Umso dringlicher sei es, so der Papst, das Verständnis für die wahre Bedeutung und Größe des Menschen wiederzugewinnen, wie Gott ihn gewollt hat. Die Herausforderung der Gegenwart sei daher nicht technologischer, sondern anthropologischer Natur.
2: And it's my hope that the encyclical letter to be published within a few days will contribute to answering this challenge.
1: In wenigen Tagen erscheinende Enzyklika sollte einen Beitrag dazu leisten, auf diese Herausforderungen zu antworten.
2: Naturally, all of this must be borne in mind.
1: Diese Perspektive müsse auch die Diskussion über die Auswirkungen digitaler Technologie und die Rolle der Kirche in der sozialen Kommunikation prägen. Die Aufgabe sei nicht einfach, sagte der Papst, doch Christen seien berufen, das Licht Christi in die Welt zu tragen und jede Dimension menschlichen Handelns zu erhellen. Gerade bei einer Frage, die in der Gesellschaft so allgegenwärtig sei, könne sich die Kirche dem nicht entziehen.
2: All of us, I'm sure, are particularly concerned about the
1: besonders besorgt zeigte sich Leo über die möglichen Folgen digitaler Technologie und künstlicher Intelligenz für Kinder und Jugendliche. Dabei gehe es nicht nur um ihre körperliche und geistige Entwicklung, sondern auch um ihr geistliches Wohlergehen.
2: In this regard, all people, but especially the young,
1: alle Menschen, besonders aber die Jungen, sollten Maß und Zucht in ihrem Gebrauch solcher Technologien lernen, sagte der Papst. Dafür brauche es die Begleitung von Eltern und Erziehern. Digitale Bildung dürfe sich aus Sicht der Kirche jedoch nicht auf technische oder medienpädagogische Fähigkeiten beschränken. Angesichts gegenwärtiger Missverständnisse über Gott und den Menschen müsse sie auch eine Erziehung zur Wahrheit über Gott und den Menschen einbringen.

0: schließen.
1: In the truth about God and about humanity.
0: Gerade junge Menschen seien offen für diese Wahrheit und auf der Suche nach dem Sinn des Lebens. Deshalb müssen wir ihnen helfen, dem lebendigen Christus zu begegnen und sie lehren, den Gebrauch von Theologie in einen ganzheitlichen christlichen Lebensstil zu integrieren, so Leo der 14. Er hoffe auf ein erneuertes Vertrauen in die Technologie als Frucht des menschlichen Genies im Einklang mit Gottes schöpferischem Plan.
1: In harmony with God's creative design.
0: Der ungehemmte Einsatz von künstlicher Intelligenz kann katastrophale Auswirkungen haben. Doch ein regulierter und sozialverträglicher Ansatz birgt die Chance, das Leben der gesamten Menschheit positiv zu beeinflussen. Mit diesen großen Fragen setzen sich hochkarätige Denker und Experten eben bei dieser internationalen KI-Konferenz auseinander.
2: Eine von ihnen war die Professorin Marijana Zenzerovic, die an der Universität Zagreb lehrt und als stellvertretende Vorsitzende des Expertenkomitees für Online-Sicherheit beim Europarat fungiert. Am Rand der Konferenz fand sie im Interview deutliche Worte.
3: So the artificial intelligence basically is something as a cloud.
2: Künstliche Intelligenz ist im Grunde wie eine Wolke, die entweder Regen bringen oder die Sonne für immer verdecken kann. Der Aufruf des Heiligen Stuhls und des Papstes, unsere Gesichter und Stimmen zu bewahren, ist von enormer Bedeutung. Wir sehen immer mehr synthetische Inhalte in unserem täglichen Medienkonsum. Es ist heute oft kaum noch zu sagen, was echt ist und was nicht. Unsere Realität ist in gewisser Weise bedroht.
3: Under a threat.
2: In einer Welt, in der KI menschliche Stimmen, Gesichter und Beziehungen imitieren kann, müsse der Journalismus konsequent für Authentizität einstehen. Selbst wenn einige CEOs großer Medienunternehmen inzwischen behaupteten, diese sei letztlich replizierbar.
3: And this is the danger because this
2: genau darin liegt die Gefahr, denn es geht um unser einzigartiges Selbst. Diese Einzigartigkeit ist bedroht, weil sie kopiert werden kann. Zudem gibt es die Tendenz, Maschinen als eigenständige Individuen oder Persönlichkeiten zu betrachten. Das ist eine beispiellose Herausforderung für unsere Zivilisation. Dass der Papst bald ein eigenes Dokument veröffentlichen wird, das sich mit der Bewahrung des Menschen im KI-Zeitalter beschäftigt, bewertet die kroatische Professorin als Meilenstein. Der Papst ist eine weltweite moralische Autorität, nicht nur für gläubige Menschen. Wenn er ein so folgenschweres Thema auf die Agenda setzt, dann wird das weltweit gehört und ernst genommen. Er wird in dieser Frage zu einer echten Stimme für die Menschen.
3: The voice of the people at this very matter.
2: Eine Stimme, die es braucht, meint auch der bekannte Skeptiker und Vordenker in Sachen KI, Tristan Harris, Mitbegründer des Center for Human Technology, der unter anderem durch den Vortrag Das KI-Dilemma bekannt wurde. Gegenüber Radio Vatikan wies er auf die immensen Verwerfungen durch generative KI hin.
4: The problem with generative AI.
2: Generative KI ermöglicht es, sehr viele Arbeitsplätze zu ersetzen, oft ohne jeden Plan für den Übergang der Betroffenen. Sie führt zu einem Zerfall von Wahrheit und Vertrauen in demokratischen Gesellschaften, schafft neue Möglichkeiten für Betrug und erleichtert den Diebstahl geistigen Eigentums. Schon das Abgreifen von nur 3 Sekunden einer menschlichen Stimme reicht dafür aus. Was wir mit KI tun müssen, ist, eine KI zu schaffen, die uns wieder einander zuwendet, anstatt menschliche Beziehungen durch Beziehungen mit Chatbots zu ersetzen, mahnt nach seinem Vortrag hingegen Eli Pariser, der US-amerikanische Aktivist, der den Begriff Filterblase geprägt hat. Dass dies eine knifflige Angelegenheit sei, liege allerdings auf der Hand. Denn die Art und Weise, wie KI-Unternehmen strukturiert sind, ist darauf ausgelegt, ein Maximum an Aufmerksamkeit und Engagement von Menschen zu erzeugen. Aber solange das so bleibt, denke ich, dass es sich eher um eine parasitäre Beziehung handeln wird, anstatt um eine, die menschliche Verbundenheit und Würde stärkt. Religiöse Führer und spirituelle Traditionen beschäftigten sich seit Jahrhunderten mit der Frage, was es bedeutet, Mensch zu sein. Eine Frage, die KI gerade heute in neuer Intensität aufwerfe, so Pariser.
5: And that's really the question that AI is bringing up.
2: Deshalb gibt es in Glaubensgemeinschaften und bei religiösen Führungspersönlichkeiten einen enormen Schatz an Weisheit und Klarheit zu diesem Thema. Und ehrlich gesagt, Menschen im Silicon Valley und an anderen Orten sollten diesen Stimmen aufmerksam zuhören. Für Radio Vatikan, Christine Seuss.
0: Der Heilige Stuhl zeigt sich zutiefst besorgt über die weltweit zunehmende Missachtung des humanitären

0: Völkerrechts und die gezielten Angriffe auf die Zivilbevölkerung in bewaffneten Konflikten. Bei einer Sitzung des UNO-Sicherheitsrats zum Thema Schutz von Zivilisten in bewaffneten Konflikten kritisierte die Vatikan-Delegation am Donnerstag eine schleichende Normalisierung von Verhaltensweisen, die Zivilisten immer stärker gefährden.
1: Besonders deutlich werde die besorgniserregende Entwicklung bei zunehmenden Angriffen auf Gotteshäuser und religiöse Gemeinschaften. Diese Gewalt verletze das kulturelle, spirituelle und soziale Gefüge ganzer Gesellschaften, so die Delegation. Religionsfreiheit müsse auch in Zeiten des Krieges bedingungslos gewährt bleiben. Zudem rief der Vatikan zum strikten Schutz von medizinischen Einrichtungen und deren Personal auf. Angriffe auf Krankenhäuser, Rettungswagen und Ärzte seien auf einem alarmierenden Niveau. Verletzten und Kranken dürfe die lebensnotwendige Versorgung niemals verweigert werden. Große Sorge bereitet dem Heiligen Stuhl auch der Einsatz neuer Technologien wie der künstlichen Intelligenz in der modernen Kriegsführung. Die Digitalisierung des Schlachtfeldes berge die Gefahr, Entscheidungsträger zunehmend von den realen menschlichen Folgen des Krieges zu entfernen. Dies schwäche das Verantwortungsbewusstsein für den Schutz unbewaffneter Bürger. Trotz internationaler Bemühungen, Auswirkungen von Kriegen einzudämmen, trügen unschuldige und wehrlose Zivilisten weiterhin die Hauptlast der Konflikte, hob die Delegation hervor. Das Prinzip der Menschlichkeit beinhalte jedoch eine fundamentale moralische Verpflichtung. Der Vatikan forderte alle Konfliktparteien weltweit nachdrücklich dazu auf, das humanitäre Völkerrecht uneingeschränkt zu achten und den Schutz der Zivilbevölkerung über strategische Interessen zu stellen. Für Radio Vatikan, Anne Preckel.
0: Europa ist ein Friedensprojekt und notwendig für eine Zukunft ohne Populismus und Kriege. Papst Leo hat an diesem Donnerstag den Vorsitz der Kommission der Bischofskonferenzen der Europäischen Union, kurz COMECE, in Audienz empfangen. Im Mittelpunkt des Gesprächs stand unter anderem der Vorschlag, im Herbst nächsten Jahres eine neue Ausgabe des Dialogforums zur Zukunft Europas zu veranstalten.
2: Bischof Mariano Crociata, Präsident der COMECE, beschrieb die Begegnung als sehr herzlich, offen und direkt.
3: Cordiale, immediata.
2: Er betonte die große Übereinstimmung zwischen der Arbeit der Bischöfe und den Lehren sowie Initiativen des Papstes.
3: Tra il nostro lavoro e quanto il Papa va predicando.
2: Für Antoine Herouard, Bischof von Dijon und erster Vizepräsident der COMECE, steht Europa für Einheit und Frieden. Ziel sei es, Bedingungen zu schaffen, die Dialog und friedliches Zusammenleben fördern. In dieser Hinsicht hat Europa eine Vorbildfunktion für andere Länder, gerade in einer Zeit, die von Kriegen in Europa und im Nahen Osten geprägt ist. So Bischof Herouard. Kopenhagens Bischof Czeslaw Kozon erinnerte daran, dass die katholische Kirche vor allem in den nordeuropäischen Ländern größtenteils, in manchen Fällen sogar überwiegend, aus Migranten bestehe, die nicht nur aus humanitären Gründen aufgenommen würden, sondern auch, weil sie lebendiger Teil der Kirche seien. Er beklagte, dass sie leider oft zu Sündenböcken gemacht würden, zu Feinden der Gesellschaft. COMECE-Präsident Crociata erinnerte daran, dass die EU als Friedensprojekt gegründet worden sei. Sie soll den Dialog zwischen Staaten fördern und den Multilateralismus stärken, wie es der Papst betont. Gleichzeitig sieht die COMECE, dass die Rolle der EU durch Populismus und mangelnde Einheit geschwächt wird.
3: Fortemente polarizzato e orientato in senso quasi autoritario.
2: Bischof Crociata unterstrich, dass die Prinzipien des Evangeliums und die Soziallehre der Kirche bei aktuellen Herausforderungen Orientierung bieten. Für Radio Vatikan, Mario Galgano.
0: Am Samstag macht Papst Leo XIV. Einen Kurzbesuch im italienischen Acerra, unweit von Neapel. Der Ort liegt in einem Gebiet, das aufgrund vieler Umweltsünden auch Feuerland, Terra dei Fuochi, genannt wird. Wir haben mit dem Bischof von Acerra, Antonio di Donna, gesprochen.
4: Papst Leo XIV. Besucht diesen Samstag im italienischen Acerra erstmals einen Ort, der seit mehreren Jahrzehnten von Umweltverbrechen krimineller Organisationen gezeichnet ist, die die Gesundheit seiner Bewohner stark beeinträchtigt haben und wo die Kirche Pionierarbeit im Umwelt

0: Umweltschutz leistete. Antonio Di Donna, Vorsitzender der Bischofskonferenz von Kampanien und Bischof von Acerra, betont, schon damals wandten sich die Menschen an die Kirche, da die Reaktion der Institutionen zumindest anfangs sehr schwach war und die Menschen mit ansehen mussten, wie ihre Kinder erkrankten und manche sogar starben. Leo XIV. Trifft am Samstagvormittag in der Kathedrale von Acerra neben der Gemeinde auch Familien, deren Angehörige an den Folgen der starken Umweltverschmutzung gestorben sind. Später steht eine Begegnung des Papstes mit Bürgermeistern und Gläubigen der verschiedenen Gemeinden der Terra dei Fuochi auf dem Programm. Inzwischen sind neben der Kirche auch die Institutionen aktiv geworden. Gott sei Dank haben wir nach und nach diesen Dialog in Gang gebracht. Heute stehen wir im Dialog mit den Institutionen. Natürlich muss man sie immer wieder anspornen, dazu ermutigen, das zu tun, was sie tun müssen. Etwa Sanierungen, Untersuchungen der Luftqualität und so weiter. Die Präfekturen zum Beispiel verfügen über beträchtliche Befugnisse. Und Gott sei Dank sind die Präfekturen von Neapel und Caserta hier sehr aktiv als Steuerungszentrale. Das ist die Synergie, die wir uns wünschen, freut sich der Bischof von Acerra. Die Umwelt- und Sozialenzyklika Laudato Si, die Papst Franziskus im Jahr 2015 veröffentlichte, fordert eindringlich zum Schutz der Schöpfung auf. 11 Jahre nach der Umwelt- und Sozialenzyklika Laudato Si von Papst Franziskus wird sein Nachfolger Leo XIV. Mit seinem Besuch in Acerra übrigens die Laudato Si-Woche besiegeln, eine Reihe von Veranstaltungen zur Sensibilisierung für Themen des Schutzes der Schöpfung. Leos Visite hier diene vor allem dazu, die Umwelt- und Sozialenzyklika seines Vorgängers wieder mehr ins Bewusstsein zu rücken, meint der Bischof von Acerra. Die Erziehung zur Bewahrung der Umwelt geht für Bischof Di Donna übrigens immer Hand in Hand mit der Erziehung zu Recht und Frieden. Die schweren Umweltschäden in seiner Region sind Folge krimineller Machenschaften, etwa der Mafia. Er selbst sei aber noch nie bedroht worden, versichert uns der Bischof. Einschüchterung? Nein, das auf keinen Fall. Sicher ist, dass es stört. Es stört bestimmte Kreise, dass die Kirche sich zu Wort meldet und sich einmischt. Aber das passiert, so scheint mir, in jeder Angelegenheit, auch in anderen Bereichen. Das überrascht mich nicht. Ich ergreife hier die Gelegenheit, noch einen Zusammenhang anzusprechen. Die Erziehung zur Bewahrung der Schöpfung und der Umwelt geht immer Hand in Hand mit der Erziehung zu Recht und Frieden, betont der Bischof von Acerra, Antonio Di Donna, im Interview mit uns. Für Radio Vatikan, Stefanie Stahlhofen.
1: Das war unser Nachrichtenmagazin an diesem Freitag vor Pfingsten. Mehr lesen Sie auf unserer Website und in den weiteren Kanälen. Die nächste Live-Übertragung in deutscher Sprache gibt es am Pfingstsonntag um 10 Uhr, die Heilige Messe zum Hochfest mit Papst Leo XIV. Dessen Besuch in Acerra im Umland von Neapel können Sie im Livestream ohne deutschen Kommentar am Samstag mitverfolgen. Schön, wenn Sie dabei sind. Und schön, dass Sie heute dabei waren. Ganz herzlich

0: Guten Morgen, Südtirol am 23. Mai. Die bekannteste Persönlichkeit, der die Kirche heute gedenkt, ist Bartholomäus Agricola. Er wird seit dem Jahr 1744 verehrt, ist aber, weil während des Seligsprechungsprozesses die napoleonischen Kriege ausbrachen, bis heute nicht kanonisiert worden. Heilige des heutigen Tages sind Desiderius und Giovanni Battista de Rossi. Mehr über das Leben und Wirken dieser Persönlichkeiten erzählt Ihnen jetzt Benedetta Michelini.
1: Bartholomäus Agricola stammte aus Amberg in Bayern. Er wurde nach der Lehre Johannes Calvins erzogen, aber im Jahr 1579 ergriff ihn aus heute unbekannten Gründen die Sehnsucht nach dem katholischen Glauben. So verließ er sein Elternhaus und seine Heimat und begab sich nach Rom. Dort trat er nach dem Unterricht im katholischen Glauben dem Franziskanerorden bei, war Novizenmeister in verschiedenen Klöstern und wirkte nach der Priesterweihe als Prediger und Seelsorger in Italien, besonders für Arme und Strafgefangene. Bekannt wurde er auch als Verfasser asketischer Schriften. Bartholomäus starb nach einem heiligmäßigen Leben am 23. Mai 1621 in Neapel. Seine Bestattung soll einem regelrechten Triumphzug geglichen haben. Tausende Menschen kamen, um von ihm Abschied zu nehmen. Die Reliquien von Bartholomäus Agricola ruhen in der Basilika San Lorenzo Maggiore in Neapel und sind auch heute noch Ziel zahlreicher Pilger. Desiderius war Bischof von Langres. Sicher bezeugt ist seine Teilnahme an der gallischen Synode in Köln im Jahr 346. Die Überlieferung berichtet, dass Desiderius beim Einfall der Vandalen nahe Langres versucht habe, den König der Angreifer zu beschwichtigen. Dabei wurde er auf offenem Feld enthauptet. Der heilige Giovanni Battista de Rossi stammte aus dem Piemont. Er studierte in Rom Philosophie und Theologie und erlebte in jener Zeit die ersten der epileptischen Anfälle, die ihn zeitlebens plagen sollten. Nach der Priesterweihe im Jahr 1721 widmete er sich der Seelsorge von Armen und Kranken in den römischen Spitälern und besuchte Gefangene. Bis 1737 verteilte er seinen ganzen Besitz unter den Bedürftigen. Giovanni Battista de Rossi starb am 23. Mai 1764 in Rom.

Guten Morgen, ich bin Sabrina Fleischmann. Diesel tanken wird teurer. Die Regierung in Rom hat zwar den Rabatt bis zum 6. Juni verlängert, aber die Steuersenkung für Diesel wird halbiert von 20 auf 10 Cent pro Liter. Für Benzin

0: 10 sind es weiterhin 5 Cent. Gute Nachrichten gibt es im Fußball vom FC Südtirol. Er hat sich mit einem 0:0 Unentschieden gegen Bari den Klassenerhalt in der Serie B gesichert. Am Talferufer in Bozen ist in der Nacht eine junge Frau verunglückt. Sie ist in der Nähe der St. Anton-Brücke über eine Böschung in das Bachbett gestürzt und hat sich mittelschwere Verletzungen zugezogen. Sie wurde von der Feuerwehr mit einem Kran geborgen und dann ins Krankenhaus eingeliefert. In Kalifornien sind rund 40.000 Menschen evakuiert worden. Es besteht Explosionsgefahr bei einem Tank mit einer brennbaren und gefährlichen Chemikalie. In Südtirol sollen mehr Fachärzte ausgebildet werden, um die Gesundheitsversorgung zu sichern. Für den Bereich Dermatologie wurden jetzt die Ausbildungsplätze aufgestockt von 6 auf 10.
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0: Melanie Bayer war das und Wehrlos. Sie hören Radio Grüne Welle. Wir halten jetzt kurz inne und hören uns die Gedanken zum Tag an. Die kommen nun von Norbert Anrather aus Kaltern. Er ist Religionslehrer im Ruhestand.
1: Sich verzehren lassen. Das heißt, nach dem Vorbild Jesus so lieben, dass sich die anderen von unserer Liebe genährt, getröstet, erleichtert und verstanden wissen. Wir lesen im Evangelium nach Johannes, Kapitel 6, Vers 35. Ich bin das Brot des Lebens. Wer zu mir kommt, wird nie mehr hungern. Und wer an mich glaubt, wird nie mehr Durst haben. Beim Evangelisten Johannes finden wir eine Rede Jesu, die er nach der Brotvermehrung gehalten hat. Darin sagt er unter anderem, müht euch nicht ab für die Speise, die verdirbt, sondern für die Speise, die für das ewige Leben bleibt und die der Menschensohn euch geben wird. Für seine Zuhörer ist offensichtlich, dass Jesus sich hier sowohl auf das Manna bezieht, das Gott dem Volk Israel in der Wüste gegeben hatte, als auch auf die Erwartung eines zweiten Manna, das in den Zeiten des Messias vom Himmel kommen sollte. In der gleichen Rede sagt Jesus wenig später, er selbst sei dieses Brot, das wahre Brot, das vom Himmel gekommen sei. Es käme also darauf an, dies gläubig anzunehmen. Brot sein, das ist, man kann es sagen, der letzte Grund für das Leben Jesu hier auf Erden. Brot sein, um gegessen zu werden. Das heißt, Jesus möchte uns an seinem Leben teilhaben lassen. Er möchte uns sogar in sich selbst verwandeln. Bis hierher ist die geistliche Botschaft seiner Rede mit den Bezügen zum Alten Testament eindeutig. Wer von diesem

0: Brot gesättigt ist, kennt im übertragenen Sinne keinerlei Form von Hunger mehr. All unsere Sehnsucht nach Liebe und Wahrheit wird von dem gestillt, der selbst die Liebe und die Wahrheit ist. Doch dieses Brot soll nicht nur uns nähren. Es ist uns gegeben, dass wir unsererseits den geistlichen und materiellen Hunger der Menschen um uns herum stillen. Das ist im Grunde die Aufgabe der Christen. Genährt von der Eucharistie und dem Wort Gottes, verkünden sie das Evangelium durch ihr Leben und lassen Christus in ihrer Mitte gegenwärtig werden. Durch die Eucharistie wird die christliche Gemeinschaft zum Ausdruck des Lebens Jesu, kann so Liebe schenken und das Leben Gottes weitergeben.
1: Soweit Norbert Anrather. Die Gedanken können Sie gerne auch in unserer Audiothek nachhören unter rgw.it.

Ein bisschen Wahnsinn hier bei Guten Morgen Südtirol, das war Andrea Berg. Nächster Programmpunkt hier auf Radio Grüne Welle sind in knapp 5 Minuten um 6:50 die Nachrichten. Wir hören uns dann wieder im Anschluss daran. Da geht's dann unter anderem auch um bäuerliche Kapellen in Südtirol. Wir haben die Veranstaltungstipps vorbereitet und noch so einiges mehr. Bis gleich.

0: 10 vor 7.
1: Der Tankrabatt für Diesel wird halbiert. Ende gut, alles gut für den FC Südtirol. Er bleibt in der Serie B. Das Wetter ist jetzt im Mai schon wie im Hochsommer. Ich bin Sabrina Fleischmann, guten Morgen.
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1: Der Tankrabatt wird verlängert, aber mit Einschränkungen. Auf den letzten Drücker hat die Regierung in Rom am Abend eine Verlängerung bis zum 6. Juni beschlossen. Die Steuersenkung macht beim Diesel aber nur mehr 10 Cent pro Liter aus. Bisher waren es 20 Cent. Beim Benzin bleibt es bei 5 Cent pro Liter. Außerdem hat die Regierung Entlastungen für die Landwirtschaft und den Transportsektor genehmigt. Die Frechter haben daraufhin ihren viertägigen Streik abgesagt. Zum Fußball. Der FC Südtirol ist gerettet und bleibt in der Serie B. Mit einem 0:0 Unentschieden im Playout-Rückspiel gegen

0: Bari hat der FCS den Klassenerhalt geschafft. Im ausverkauften Druse-Stadion in Bozen hat die Mannschaft am Abend mit rund 5000 Fans gejubelt und gefeiert. FCS-Kapitän Fabian Deit.
1: Heute waren alle da bei so einem schönen Tag, bei so einem wichtigen Tag. Und die Unterstützung von der Familie, von den Fans ist einfach das Wichtigste im Sport. Und heute ist das so gewesen. Und ein riesen Dank an alle, die da bei Ben sollen dabei gewesen sein. Und wir haben es geschafft heute. Und danke an alle. Und bis zum nächsten Jahr, kann ich einfach sagen.
0: Bari muss hingegen absteigen und wird in der nächsten Saison in der Serie C spielen. In Bozen sind in der Nacht Rettungskräfte und Feuerwehren zu einem Unfall am Talferufer ausgerückt. Kurz vor Mitternacht ist eine junge Frau in der Nähe der Sankt-Anton-Brücke über eine Böschung in das Bachbett gestürzt und mittelschwer verletzt worden. Sie ist aber nicht im Wasser gelandet. Nach der Erstversorgung vor Ort wurde die Frau von der Feuerwehr mit einem Kran aus dem Bachbett geborgen und dann ins Krankenhaus eingeliefert. In Südtirol sollen mehr Fachärzte ausgebildet werden, um die Gesundheitsversorgung zu sichern. Für den Bereich Dermatologie wurden jetzt die Ausbildungsplätze aufgestockt von 6 auf 10. Das hat die Landesregierung auf Vorschlag von Gesundheitslandesrat Hubert Messner beschlossen. Wir schauen in die USA. In Kalifornien sind rund 40.000 Menschen evakuiert worden. Es besteht Explosionsgefahr bei einem Tank mit einer brennbaren und gefährlichen Chemikalie. Der Tank wird von außen mit Wasser gekühlt, um ein weiteres Aufheizen zu verhindern. Er befindet sich auf dem Gelände eines Luft- und Raumfahrtunternehmens. Noch zur Formel 1. Mercedes hat das Sprint-Qualifying in Kanada dominiert. George Russell holte sich die Pole-Position knapp vor seinem Teamkollegen und WM-Spitzenreiter Kimi Antonelli. Das Sprintrennen beginnt heute Abend um 18 Uhr. Es wird wieder ein schöner Sommertag heute. Mehr zum Pfingstwetter gleich.
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0: Die Sonne steht in den Startlöchern und sie hat heute wieder freie Bahn. Am Nachmittag bilden sich nur wenige harmlose Quellwolken und die Temperaturen klettern bis auf 32 Grad. Jetzt in der Früh hat es in Bozen 15, in Brixen und Schlanders 12, Bruneck und Starzing melden 8, Meran 13 und in Wolkenstein ist es noch kühler bei 7 Grad. Auch morgen Sonntag und am Pfingstmontag wird es strahlend schön und noch heißer mit bis zu 35 Grad.
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7: Daniel Hofer begrüßt Sie aus der Landesverkehrsmeldezentrale. Auf der Schnellstraße Meran-Bozen in Fahrtrichtung Meran zwischen Bozen Süd und Erlan kommt es noch zu Behinderungen und Wartezeiten nach einem Unfall. Auf Südtirols Hauptstraßen herrscht erhöhtes Verkehrsaufkommen. Kolonnenverkehr und Stau wegen Überlastung gibt es auf folgenden Straßen. Auf der Brenner Autobahn in Fahrtrichtung Süden, abschnittsweise zwischen Klausen und Rovereto Nord. Auf der Brenner Staatsstraße in Fahrtrichtung Süden, zwischen Bozen Süd und Brandzoll. Auf der Finchgauer Staatsstraße in Fahrtrichtung Meran, zwischen Blaus und Rabland. Sowie in und um Bozen, vor allem in Fahrtrichtung Überetsch. Kommen Sie gut voran.

Leute, Kelly war das und frei. Noch einmal einen wunderschönen guten Tag. Herzlich willkommen hier bei Radio Grüne Welle in der zweiten Stunde. Guten Morgen, Südtirol. Heute haben wir Samstag, den 23. Mai und in Kürze geht es hier bei uns um eine ganz besondere Tirolensie. Es geht um bäuerliche Kapellen in Südtirol. Mehr dazu in wenigen Minuten hier auf Radio Grüne Welle.

0: Das ist Guten Morgen Südtirol am Samstag. Bäuerliche Kapellen in Südtirol, so lautet der Titel eines Bildbandes, der von der Südtiroler Bäuerinnenorganisation herausgegeben wurde. Über 630 Kapellen sind darin dokumentiert. Die Recherchearbeit erstreckte sich über 2 Jahre. Claudia Meyerhofer hat mit der Autorin Margot Schwirnbacher und mit der Landesbäuerin Antonia Ecker über die Entstehung dieser einzigartigen Tirolernsie gesprochen.
1: Ja, die Idee ist ja eben 2020 im Herbst entstanden und man hat nachher 2021 im Januar angefangen mal zu sammeln und eigentlich mein erster Zugang war Google. Da habe ich mal eingegeben, bäuerliche Kapellen. Mhm. Und nachher ist irgendwo die eine Kapelle im Finchgau rausgekommen, über eine Webseite von einem UAB-Betrieb. Und dann hat man halt weitergesucht und dann irgendwo ist man draufgekommen, es gibt einen im Denkmalamt eben auch eine Seite, wo die denkmalgeschützten Kapellen sind. Und dann haben wir gesagt, dann müssen wir weitergehen. Dann haben wir die Ortsgruppen, die Ortsbäuerinnen mit ins Boot genommen. Und die haben dann den Auftrag von uns gekriegt, uns eben Informationen zu den örtlichen Hofkapellen einer zu schicken. Wir haben da einen eigenen Raster zusammengestellt, wo eben die Informationen vor Ort gesammelt werden mussten. Da haben sie natürlich auch Dorfchronisten mit einbezogen und auch die Hofbesitzer sowieso. Und da ist noch wirklich eine umfangreiche Sammlung hinzugekommen. Dann ist auch so gewesen, ja, seien das jetzt alle Hofkapellen oder seien da jetzt Kapellen dabei, die eigentlich nicht hineingehörten. Und das war dann schon eine Herausforderung, eben sozusagen auszusortieren, was nehmen wir jetzt einer. Und da im Nachhinein kommen sicher oft noch Fragen auf, warum ist die drinnen, warum ist sie nicht drinnen. Oft ist auch eine Kapelle nicht drinnen, weil die Besitzer nicht das Einverständnis gegeben haben. Und das ist auch zu respektieren, weil im Grunde ist das ein Privatbesitz. Und Privatbesitz muss nicht von allen eben öffentlich zugänglich sein. Und denen ist es auch wichtig, dass durch diese Auflistung auch allem noch der Respekt fürs private Eigentum gesehen wird, dass eben Besucher nicht einfach zu den Höfen hingehen und sagen, da ist jetzt aufzusperren, sondern dass das wirklich mit Respekt geschehen soll. Wenn eine Kapelle offen ist, soll man das auch mit Würde betreten und eben allem denken, es ist ein Ort des Glaubens, der Besinnung oder des Rückzuges, dass man das wirklich eben auch mit Andacht macht. Und wenn sie nicht offen ist, dann ist das auch zu respektieren.
2: Mhm. Also bäuerliche Kapellen in Südtirol im Folio Verlag erschienen. Damit ist ja wirklich eine einzigartige Tirolensie entstanden, in der kulturelle Vielfalt, erzählte Geschichte und lebendiges Brauchtum im Mittelpunkt stehen. Frau Schwirnbacher, vielleicht Sie als Autorin ein paar Worte dazu.
3: Dazu haben wir uns natürlich an dem orientiert, was das Denkmalamt an Recherchen schon geleistet hat, aber nicht alle Kapellen sind denkmalgeschützt. Und manche sind auch neuer, also fallen noch nicht unter den Denkmalschutz hinein. Und insofern haben wir uns wirklich bemüht, eine ganz umfangreiche Sammlung eben anzulegen, eine Art Nachschlagewerk. Das ist dann sozusagen der zweite Teil des Buches. Und im ersten Teil ist es mir darum gegangen, eben diese Vielfalt zu erzählen. Und da bin ich wirklich von meinen eigenen Fragen ausgegangen, weil ich mich dann oft gefragt habe, aha, wenn es so und so viele Kapellen gibt, wo liegen die? Warum sind sie meinetwegen an so entlegenen Orten entstanden? Wo gibt es überhaupt die meisten Kapellen? Ich habe mich auch gefragt, wem sind die hauptsächlich geweiht? Und habe auch überlegt, okay, es gibt manche Kapellen, die vielleicht einmal bei einem adeligen Sitz dabei waren. Wie ist das dazu gekommen, dass einmal ein Ansitz, den ein Adeliger gebaut hat, jetzt auf einmal bäuerlich geworden ist? Oder eine Kapelle, die vielleicht zu einem Kloster einmal gehört hat, die gehört jetzt auch zu einem Bauernhof. Also alle diese Geschichten, die haben mich sehr interessiert. Und wie Antonia Ecker schon gesagt hat, das war für uns selber auch das absolut Spannende und Überraschende, wie viel eigentlich Landesgeschichte in solchen Kapellen abgebildet ist und drinnen steckt. Es ist einmal so dieses Volkskundliche, dann der ganze Themenblock des Brauchtums. Wie werden diese Kapellen heute gelebt? Wann werden sie besucht? Wie finden da die Feierlichkeiten statt? Welchen Stellenwert haben die auch als Identifikationsort vielleicht für eine bäuerliche Gemeinschaft? Und dann natürlich auch diese ganze Vielfalt an baulichen Unterschieden, weil die Kapellen sind ja sehr, sehr unterschiedlich. Also da kann man nie sagen, die schauen alle wie aus einem Guss aus, sondern da staunt man eben, wie viel auch da Unterschiede drinnen sind. Also insofern erzählen diese Kapellen wahnsinnig viele Aspekte.
0: Sie hörten die Autorin Margot Schwirnbacher, die im Auftrag der Südtiroler Bäuerinnenorganisation das Buch Bäuerliche Kapellen in Südtirol geschrieben hat. Darin stehen Geschichte und lebendiges Brauchtum im Mittelpunkt. Das Werk umfasst 400 Seiten und dokumentiert, wie eingangs erwähnt, 630 Südtiroler.

Guten Morgen, Südtirol. Heute ist Samstag, der 23. Mai. Wir blicken nun auf unser historisches Kalenderblatt. Der italienische Richter Giovanni Falcone, eine Symbolfigur im Kampf gegen die Mafia, wurde am 23. Mai 1992 in der Nähe von Palermo

den Transport von Juden in die osteuropäischen Vernichtungslager verantwortlich gewesen. Zwei US-amerikanische Verbrecher wurden am 23. Mai 1934 von der Polizei in Louisiana gestellt und bei einem Schusswechsel erschossen. Das Paar, das als Bonnie und Clyde Weltberühmtheit errang, hatte während der Wirtschaftsdepression viele Banken und Tankstellen ausgeraubt und dabei 12 Menschen umgebracht. Ein schweres Erdbeben erschütterte am 23. Mai 1927 die chinesische Provinz Gansu. Dabei kamen rund 20.000 Menschen ums Leben. Trotz des Bündnisses auf Seiten der Entente erklärte Italien am 23. Mai 1915 Österreich-Ungarn den Krieg. Kaiser Franz Josef schrieb dazu in einem Manifest: „Der König von Italien hat mir den Krieg erklärt." Italien verfügte bei Kriegsbeginn über ein Heer von 900.000 Mann, später wurden über 5,6 Millionen Soldaten mobilisiert. Am Ende des Krieges musste Italien 650.000 Tote und 950.000 Verletzte beklagen. In Prag wurden am 23. Mai 1618 nach einer Ständeversammlung die kaiserlich-königlichen Ratsherren Jaroslav von Martinitsch und Wilhelm Slavata von aufgebrachten Vertretern der protestantischen Stände kurzerhand aus dem Fenster geworfen. Grund war die Verletzung der Glaubensfreiheit durch König Matthias. Der Fenstersturz von Prag gilt als Auslöser des 30-jährigen Krieges, der ganz Mitteleuropa verwüstete und mit über 6 Millionen Opfern der blutigste Krieg in der europäischen Geschichte war. Erzherzog Matthias, der Sohn von Kaiser Maximilian II. Und Bruder von Rudolf II., wurde am 23. Mai 1612 zum römisch-deutschen Kaiser ernannt. Und am 23. Mai 1498 wurde der Dominikaner Mönch Girolamo Savonarola in Florenz als Ketzer zunächst gehängt und dann verbrannt. Er hatte versucht, sein Ideal eines Gottesstaates zu verwirklichen und hatte Christus zum König von Florenz ausgerufen. Soweit unser Blick auf das heutige historische Kalenderblatt, nachzulesen auch auf unserer Homepage unter rgw.it.

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1: Guten Morgen, ich bin Sabrina Fleischmann. Die Regierung in Rom hat den Tankrabatt bis zum 6. Juni verlängert. Aber die Steuersenkung für Diesel macht nur mehr 10 Cent pro Liter aus. Bisher waren es 20 Cent. Beim Benzin bleibt es bei 5 Cent. Am Dalferufer in Bozen ist in der Nacht eine junge Frau verunglückt. Sie ist in der Nähe der St. Anton-Brücke über eine Böschung in das Bachbett gestürzt und mittelschwer verletzt worden. Sie wurde von der Feuerwehr mit einem Kran geborgen und dann ins Krankenhaus eingeliefert. In Kalifornien sind rund 40.000 Menschen evakuiert worden. Es besteht Explosionsgefahr bei einem Tank mit einer brennbaren und gefährlichen Chemikalie. Der Tank wird jetzt von außen mit Wasser gekühlt, um ein weiteres Aufheizen und eine Explosion zu verhindern. Großer Jubel beim FC Südtirol und den Fußballfans. Der FCS hat im Playout ein 0:0 Unentschieden gegen Bari erreicht und wird damit auch in der nächsten Saison in der Serie B spielen.

0: gut gelaufen ist es für Italien bei der Eishockey-WM. Die Azzurri haben gegen Schweden mit 0:3 verloren.
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1: Heute ist Samstag, der 23. Mai. Wir schauen jetzt hier bei Radio Grüne Welle auf die Veranstaltungstipps. Grenzenlos im Einklang ist heute Abend das musikalische Motto eines Konzerts des Landesjugendchores Südtirol, des Bündner Jugendchores und des Landesjugendchores Voices aus Vorarlberg. Das Konzert beginnt um 18 Uhr im Brixner Dom. Im Stadttheater in Bozen ist heute Abend zum vorläufig letzten Mal das Singspiel im Weißen Rössel zu sehen. Ein Stück frei nach dem Lustspiel von Oskar Blumenthal und Gustav Kadelburg und mit der Musik von Ralf Benatzky. Mitwirkende sind die Vereinigten Bühnen Bozen, das Heidenorchester von Bozen und Trient sowie die Bürgerkapelle Griers. Die Aufführung beginnt um 19.30 Uhr. Zum letzten Mal ist heute auch die Kabarett-Eigenproduktion Auwatzen von Peter Schorn zu sehen. Der heitere Abend beginnt um 20 Uhr in der Karambolage in Bozen. Das Stück, das anlässlich des 30-Jahr-Jubiläums des Kleinkunsttheaters Karambolage entstanden ist, ist ein kabarettistischer Höllentrip durch das hiesige System. Es spielen Eva Kuhn, Laura Masten, Peter Schorn, Frederik Redawit und Daniel Popp. Im Park der Villa Freischütz in Meran spielt die Gruppe Praxenknecht heute ab 17 Uhr das Familienstück Bienen, Mayo und das verschollene Lied. Der Schwank Oma macht keine Dummheiten wird heute ab 20 Uhr im Mehrzwecksaal in Latsch aufgeführt. Es spielt die Theatergruppe Rampenlicht Lodsch. Die Volksbühne Diesens bringt um 20 Uhr im Vereinshaus in Diesens die Komödie Ladysitter zur Aufführung. Der Schwank, der ledige Bauplatz, wird heute ab 20 Uhr im Mehrzwecksaal in Wahlen aufgeführt. Hier spielt das Theater Wahlen. Im Filmclub Bozen läuft heute um 15.45 Uhr, um 18 Uhr und um 20.15 Uhr der spanische Film Amarga Navidad von Pedro Almodóvar. Dieser Film läuft in italienischer Sprache. Um 16.15 Uhr und um 20.30 Uhr sehen Sie den italienisch-deutschen Film Le Città di Pianura. Der deutsche Spielfilm Der verlorene Mann wird jeweils um 17.45 Uhr und um 20 Uhr vorgeführt. Ab 18.15 Uhr wird im Film Club Bozen der japanische Streifen Maborosi I Bagliori dell'Anima gezeigt. Der Film Treff Kaltern zeigt um 17.30 Uhr den deutschen Film Köln 75, der erzählt, wie das legendäre Köln-Konzert von Keith Jarrett zustande kam, das später zur meistverkauften

berühmtesten Solo-Jazz-Platte aller Zeiten wurde. Um 20 Uhr wird der französisch-belgische Film Die reichste Frau der Welt vorgeführt. Soweit unsere Veranstaltungstipps für den heutigen Samstag.

0: Sie hören Radio Grüne Welle am Samstagmorgen. Wir haben jetzt schon das nächste Thema für Sie. Don Mario Gretter war ja 15 Jahre lang Pfarrer in Bozen, bevor er im vergangenen Jahr nach Meran versetzt wurde. Für ihn eine bereichernde Erfahrung, sagt er. Im Gespräch mit Felix Schüffelhuber betont Don Mario Gretter, wie wichtig es für Priester ist, von Zeit zu Zeit die Pfarrei zu wechseln.
1: Ich glaube, es ist erstens, damit man im Dienst bleibt und nicht eine Bleibe sucht. Jesus auch im Evangelium gesagt, der Menschensohn hat keine Bleibe. Nicht? Und es geht nicht, dass man nicht Beziehungen aufbauen will, sondern dass, wie es menschlich ist, wenn man zu lange Zeit in einem Ort bleibt, dann gibt es Beziehungen, die mittlerweile sich etabliert haben und vielleicht hat man nicht mehr ein Auge oder ein Ohr für andere Beziehungen, die vielleicht in der Pfarrei inzwischen gewachsen sind und nicht immer gibt es auch diese Dynamik.
2: Also man braucht von Zeit zu Zeit einen frischen Blick. Möchten Sie das damit sagen?
1: Ich glaube, es ist sicher notwendig. Für mich sicher. Für mich sicher. Weil die Routine schleicht sich ein und dann Gewohnheit und dann hat man sehr viel zu tun. Und deswegen am schnellsten geht es, wenn man mit Leuten zusammenarbeitet, mit denen man sich schon versteht, wie man schon alles gemacht hat. Und deswegen auch das Pensum, wenn es immer mehr wird, führt ein bisschen, dass man in den alten Schienen bleibt, nicht? Und dass man nicht unbedingt neue Beziehungen aufbaut und so weiter. Und das kann auch für die Gemeinde, für das Wachsen der Gemeinde, für das Leben der Gemeinde nicht das Ideale sein.
2: War dieser Ortswechsel aber trotzdem schwer für Sie oder haben Sie das ganz leicht genommen?
1: Also erstens, man muss sagen, ich war in der Personalkommission und ich war Assistent des Generalvikars, deswegen in den Jahren habe ich gesehen, wie mit 281 Pfarreien und mit den immer weniger werdenden Priestern bestimmte Bewegungen einfach notwendig sind, nicht? Und in Galing, jemand muss sich bewegen, nicht? Und deswegen war es für mich schon ganz

klar, sagt Don Mario Gretter. Schon bei seiner Priesterweihe hatte ihm Bischof Egger geraten, etwa alle 10 Jahre die Pfarrei zu wechseln. Bei ihm dauerte es schließlich 15 Jahre, bis er im vergangenen Jahr von Bozen nach Meran ging. Dort ist er heute Pfarrer der Pfarreien St. Nikolaus, Heilig Geist und St. Georg Obermais sowie Dekan des Dekanats Meran-Passeier.

0: 10 vor 8.
1: Tankrabatt auf Diesel wird halbiert. FC Südtirol jubelt über Klassenerhalt. Das Wetter ist strahlend schön. Ich bin Sabrina Fleischmann, guten Morgen.
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1: Der Tankrabatt wird verlängert bis zum 6. Juni. Das hat die Regierung in Rom am Abend beschlossen. Allerdings wird der Rabatt beim Diesel halbiert von 20 auf 10 Cent pro Liter. Beim Benzin bleiben es 5 Cent pro Liter. Die Regierung hat auch eine 300-Millionen-Hilfe für den Transportsektor genehmigt. Die Frechter haben daraufhin ihren viertägigen Streik abgesagt. Öffentliche Hallenbäder und Kunsteisanlagen kosten viel Geld und die Gemeinden müssen wegen der steigenden Energiepreise noch tiefer in die Tasche greifen. Sie bekommen aber finanzielle Hilfe vom Land. Die Landesregierung hat insgesamt 4 Millionen Euro genehmigt. 3 Millionen sind für die Hallenbäder vorgesehen, 1 Million Euro ist es für Eishallen und Eisplätze. Die Gelder werden zwischen 25 Gemeinden aufgeteilt. In den USA, in Kalifornien, sind rund 40.000 Menschen evakuiert worden. Es besteht nämlich Explosionsgefahr bei einem Tank mit einer brennbaren und gefährlichen Chemikalie. Der Tank wird jetzt mit Wasser

0: abgekühlt, um ein weiteres Aufheizen zu verhindern. Zum Fußball. Ende gut, alles gut für den FC Südtirol. Er hat den Klassenerhalt in der Serie B auf den letzten Drücker noch geschafft. Dazu genügte ein 0:0 Unentschieden im Playout-Rückspiel gegen Bari. Im ausverkauften Druso-Stadion in Bozen hat die Mannschaft nach dem Schlusspfiff mit rund 5000 Fans gejubelt und gefeiert. Auch FCS-Präsident Gerhard Komper hat mitgefiebert.
1: Jetzt ist schon mal ein richtig großer Sturm von Herzen gefallen. Heute haben wir zwei Mannschaften gesehen, die gekämpft haben, die alles gegeben haben. Es war eine große Nervosität im Feld, es war sie außerhalb. Und jetzt ist einfach leider der Zeitpunkt da, wo wir den Klassenerhalt sportlich feiern. Danke im Stadion, danke alle, die da waren und danke, die uns alle da so bis zum Schluss unterstützt haben. Danke.
0: Auf den FC Südtirol wartet jetzt die fünfte Saison in der Serie B. Nicht gut gelaufen ist es für Italien bei der Eishockey-WM. Die Azzurri haben gegen Schweden mit 0:3 verloren. In den weiteren Spielen müssen sie noch gegen Dänemark und Slowenien antreten. Die Gastgeber aus der Schweiz und Finnland haben sich hingegen schon das Ticket fürs Viertelfinale gesichert. Auch Kanada war erfolgreich mit einem 3:1 gegen Slowenien. Es war der fünfte Sieg im fünften Spiel. Das Wetter bringt uns heute ins Schwitzen. Die genauen Aussichten gleich.
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0: Die Webcams zeigen im ganzen Land einen wolkenlosen Himmel. Die Sonne hat freie Bahn und sie wird ordentlich aufwärmen. Die Höchstwerte am Nachmittag erreichen bis zu 32 Grad. Aktuell hat es in Salon 16 Grad, in Schlander sind es 15. Siffien am Ritten meldet 14, in Mühlen in Taufer sind es 8 und 10 Grad werden aktuell in Sarntein gemessen. In den nächsten Tagen bleibt es schön und es wird noch heißer. Die Höchstwerte erreichen bis zu 35 Grad.
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6: Einen guten Samstagmorgen wünscht Barbara Widot aus der Landesverkehrsmeldezentrale. Von Südtirol Straßen wurden uns keine Störungen gemeldet. Gute Fahrt!

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Mit einem Oldie aus den 80ern aus Österreich sind wir in die dritte Stunde Guten Morgen Südtirol gestartet. Das war Manfred Holub und der Sound von Dein Stern. Noch einmal einen schönen guten Morgen. Herzlich willkommen hier bei Radio Grüne Welle zum dritten Teil des RGW Radioweckers zum Start in das lange Pfingstwochenende. Für Sie im Studio ist weiterhin Florian Mayer. Und was haben wir denn noch vorbereitet für Sie in dieser Stunde Guten Morgen Südtirol? Es geht unter anderem um das Pilotprojekt Unsichtbarer Wohnraum. Wir haben auch den Trödelmarkt für Sie und noch so einiges mehr. Lassen Sie sich ganz einfach überraschen. Ich wünsche Ihnen weiterhin angenehmes Zuhören und gut.

0: Das ist Guten Morgen Südtirol am Samstag, der erste Programmpunkt in der dritten Stunde. Guten Morgen Südtirol ist nun unser Kleinanzeiger, der RGW Trödelmarkt. Hier ist Anniko Miss mit dem ersten Teil der heutigen Angebote.
1: Ein kleinerer Holzherd wird im Raum Sarental-Bozen-Eisacktal gesucht unter 338 50 27 54 7. Gesucht werden Arbeitsschuhe Größe 41 mit Stahlkappen unter 0471 705 138. Eine komplette Voglauerstube ist im Raum Sterzing günstig abzugeben unter 333 19 13 13 5. Unter derselben Nummer wird auch ein Autoradio JVC noch verpackt um 40 Euro verkauft und ein Heimrad Gymstar wird wegen Nichtgebrauchs um 50 Euro abgegeben. Nochmal die Telefonnummer in Sterzing 333 19 13 13 5. Zu verkaufen sind ein neuwertiger Lattenrost 140 x 200 cm und ein Holzherd 1 Meter x 65 cm unter 333 84 95 36 7. Ein Glastisch ist in Eppan um 30 Euro zu verkaufen. Bitte wenden Sie sich mittags an folgende Telefonnummer 347 05 50 100.

0: 1974. Ein alter Leiterwagen, der sehr gut erhalten ist, ein neuwertiger Gasgrill mit Haube sowie eine Brechmaschine für Getreide werden günstig verkauft unter 348 87 26 35 4. Ein neuer Motorradhelm schwarz, matt, Marke Nolan, Größe S, mit passender Brille, wird wegen Fehlkaufs günstig verkauft, und zwar in der Umgebung von Meran unter folgender Telefonnummer 334 37 23 66 8. Eine Motorsäge Stiel wird wegen Platzmangels an Selbstabholer verschenkt unter 348 511 51 40. Zwei Rasenmäher mit Benzinmotor werden um jeweils 100 Euro in Lana abgegeben. Günstig verkauft werden ein Mountainbike für Herren und ein Citybike für Damen. Alles unter 333 52 85 32 8. Eine neuwertige Frühjahrsjacke, nur zweimal getragen, deutsche Größe 44, ist um 50 Euro zu verkaufen. Dessertteller und Kaffeetassen sind zu verschenken. Ein Kühlschrank mit Gefrierfach, 2 Jahre alt, ist um 150 Euro zu verkaufen. Das alles unter 339 125 2020.
1: Danke, Anni. Das war der erste Teil des Trödelmarktes. Nun gibt's etwas Musik und danach folgen die nächsten Anzeigen.

0: Die Nacht von Casablanca, das war Freddie Quinn und wir machen jetzt wieder weiter mit dem Trödelmarkt. Hier ist noch einmal Annie Kommiss, diesmal mit dem zweiten Teil der Trödelmarktanzeigen.
1: Im Sarntal wird Folgendes verkauft: ein neues, langärmeliges, weißes Herrenhemd Größe 40, verschiedene Zinngegenstände und eine Küchenwanduhr unter 339 192 4007. An Selbstabholer verschenkt wird in Brixen-Milland ein gebrauchtes Kinderbettstattel mit Matratze unter 350 128 29 80. Ein neuwertiger Fahrradständer für 5 Fahrräder ist günstig abzugeben unter 388 811 46 62. Ein Mainboard Super Micro, beste Qualität, original verpackt, in perfektem Zustand, wird günstig an Selbstabholer im Raum Bozen verkauft unter 380 12 99 23 5. Eine neuwertige Eckbank 140 x 180 cm ist zu verkaufen unter 348 086 74 24. Ein komplettes Jugendzimmer in sehr gutem Zustand, bestehend aus Bett mit Lattenrost, Matratze, Kleiderschrank und Wandregalen, ist um insgesamt 300 Euro zu verkaufen unter 347 62 86 84 1. Eine Packung CD-Rohlinge a 100 Stück der Marke Sony ist günstig an Selbstabholer im Raum Bozen zu verkaufen. Außerdem eine original verpackte interne Festplatte von Seagate mit 8 TB Speicherplatz und 256 MB Cache, geeignet für Server. Die Rechnung ist vorhanden und die Telefonnummer dazu 380 12 99 23 5. Ein professionelles elektronisches Warnsteuergerät mit AN-GPL Marke Gas Sentinel wird wegen Umstellung auf Strom günstig abgegeben unter 0473 23 24 15 oder 333 61 40 154. Ein antiker Schrank ist an Selbstabholer abzugeben und zwar im Raum Brixen unter 347 51 80 58 2. Und gesucht wird jemand, um eine kleinere Metallarbeit durchzuführen. Auch hier die Telefonnummer 333 84 95 36 7.
0: Ja, danke Anni. Das war also der heutige Trödelmarkt hier auf Radio Grüner Welle. Wenn Sie noch Fragen zu diesen Anzeigen haben oder wenn Sie selbst eine Anzeige für den Trödelmarkt aufgeben möchten, dann können Sie gerne dabei uns anrufen unter der Nummer 0471 30 00 92 0471 30 00 92. Sie können die Anzeigen natürlich auch gerne schriftlich schicken per Mail an info@rgw.id oder direkt von unserer Homepage aus aufgeben unter www.rgw.id. Da finden Sie alle eben gehörten Anzeigen auch zum Nachlesen. Private Verkaufsanzeigen, Kaufgesuche und Stellengesuche im Trödelmarkt geben wir kostenlos durch.

0: Es ist kaum zu glauben. 36 Jahre hat dieser Titel schon auf dem Buckel. Das war Matthias Reim und ich habe geträumt von dir. Gute Nachrichten für alle in Südtirol, die sich für Philosophie und Ethik interessieren. An der Philosophisch-Theologischen Hochschule in Brixen gibt es wieder ein Bachelorstudium Philosophie und einen Universitätsstudiengang Angewandte Ethik. Felix Schiffelhuber hat beim Dekan der Hochschule Martin Lindner nachgefragt, welche Fähigkeiten man bei diesen Studien erlangt.
1: Strukturiertes Denken, Nachdenken über die Herausforderungen der heutigen Zeit, das gemeinsam mit anderen, die den Studiengang besuchen, mit den Lehrenden, die in diesem Falle hauptsächlich auch aus Innsbruck kommen, aber zum Teil eben auch von uns aus Brixen bestückt werden. Beim Studiengang über die angewandte Ethik haben wir auch Lehrende von der Universität Bozen, von der Claudiana, von der Eurac mit eingebunden. Also es ist ein vielfältiges Potpourri, wenn man so möchte, von Themen und Fragen, die das gemeinsam haben, dass sie alle ihren ganz nah an den Themen der Zeit, an den Herausforderungen unserer Gesellschaft sind.
2: Studieren daheim in Südtirol, das hat viele Vorteile, oder?
1: Ja, man muss nicht über den Brenner fahren oder muss nicht nach Süden fahren. Man kann am Tag anreisen, am selben Tag, man kann am selben Tag auch wieder zurückfahren. Besonders diese beiden Studiengänge, die wir ja jetzt ja zum wiederholten Mal anbieten, in diesem Sinne sind sie jetzt nicht neu, sondern wir legen sie eben neu auf. Die werden ja auch so angeboten, dass sie eben in Teilzeit bzw. berufsbegleitend absolviert werden können. Das betrifft besonders den Bachelor-Studiengang Philosophie, der eben von der Universität Innsbruck aus geleitet und bei uns in Brixen angeboten wird. Einmal wöchentlich am Donnerstag finden die Vorlesungen statt und der Universitätsstudiengang Angewandte Ethik findet zweiwöchentlich an den Wochenenden von Freitagnachmittag und Samstag statt, sodass eben auch Menschen, die eben berufstätig sind, diese Lehrgänge besuchen können.
2: Diese Zusammenarbeit mit der Universität Innsbruck, was bedeutet die für die Studierenden?
1: Also für uns in Brixen ist sie zunächst einmal wichtig, weil sie zurückgeht auf die 1970er Jahre. Das ist wirklich eine jahrzehntelange, auch institutionelle Zusammenarbeit. Und für die Studierenden bedeutet es ganz einfach die Möglichkeit, eben dadurch einen Studientitel erwerben zu können im Bereich der Philosophie, der eben auch ein österreichisch anerkannter staatlicher Bachelor-Titel ist, der in Italien als Laurea L5 anerkannt wird. Und natürlich die Möglichkeit, Lehrende kennenzulernen im Studium, die sonst in Brixen oder in Südtirol, denen man nicht begegnen würde oder die man nicht kennenlernen würde.
2: Gibt es eigentlich Studienvoraussetzungen?
1: Die Matura.
2: Ich habe gelesen, man muss auch Latein können.
1: Latein wird angeboten, vor allem im Philosophie-Lehrgang. Dort muss man dann Latein während dieser Zeit auch die Basiskenntnisse zumindest erwerben. Im Universitätsstudiengang angewandte Ethik ist das keine Voraussetzung. Für die Philosophie ist es auch deshalb eine Voraussetzung, dass man ganz einfach auch wichtige Texte der Klassiker ein bisschen zumindest, wenn auch nicht selbst übersetzen kann, aber doch die Grundbegriffe zumindest kennenlernt.
2: Wie kann man sich eigentlich inskribieren?
1: Für den Bachelor-Lehrgang in Philosophie, indem er sich an das Dekanat unserer Hochschule in Brixen wendet und Universitätsstudiengang angewandte Ethik, da findet sich der Link auch auf der Homepage von unserer Hochschule. Dort bewirbt man sich über ein Online-Portal der Universität Innsbruck.
0: Soweit Martin Lindner, Dekan der Philosophisch-Theologischen Hochschule Brixen. Inskriptionen und Bewerbungen zum Bachelorstudium Philosophie und zum Universitätsstudiengang Angewandte Ethik sind ab sofort möglich. Weitere Infos zu den Studienangeboten der Philosophisch-Theologischen Hochschule finden Sie auf der Webseite hochschulebrixen.it.

0: Morgen, ich bin Sabrina Fleischmann. Beim Tanken gibt's weiterhin Steuererleichterungen. Die Regierung in Rom hat den Rabatt bis zum 6. Juni verlängert. Beim Diesel wird er aber halbiert, von 20 auf 10 Cent pro Liter. Für Benzin bleiben es 5 Cent. Für die Gemeinden gibt's vom Land finanzielle Hilfen für Hallenbäder und Kunsteisanlagen, damit sie die hohen Energiekosten stemmen können. Die Landesregierung hat die Beiträge erhöht auf 4 Millionen Euro. Das Geld wird zwischen 25 Gemeinden aufgeteilt. In der Zwergschule Graun im Unterland kann weiter gelernt werden. Landesrat Achammer hat der Gemeinde Kortatsch mitgeteilt, dass die Schule weitergeführt wird, obwohl es im nächsten Schuljahr nur 7 Schüler gibt. Wenn es aber weniger als 7 Kinder werden, droht die Schließung. Zum Fußball. Der FC Südtirol hat es auf den letzten Drücker geschafft. Im Playout gegen Bari hat der FCS ein 0:0 Unentschieden erreicht und sich damit den Klassenerhalt in der Serie B gesichert. Für die Damen des FC Südtirol ist die Saison noch nicht vorbei. Sie spielen morgen im Playoff-Finale gegen Catania um den Aufstieg in die Serie B.
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0: zum nächsten Thema jetzt hier bei Guten Morgen Südtirol am Samstag. In Kürze startet das Pilotprojekt Unsichtbarer Wohnraum. Es handelt sich dabei um eine Initiative der Genossenschaft Wohnen im Alter, mit der ungenutzte Wohnflächen aktiviert werden sollen, mit dem Ziel, leistbaren Wohnraum zu schaffen. Projektleiter ist Leonhard Resch von der Arche im KVW. Wir haben ihn zu uns ins Studio eingeladen und über das Projekt sagt er:
1: Unser Ziel ist es primär, dass man zwei noch selbstständige Personen zusammenbringt. Das heißt, es ist ein Gewinn für beide Seiten. Das heißt, eine junge Person, die vielleicht in der Ausbildung in einem Sozialbereich ist, findet eine günstige Unterkunft, das heißt ein günstiges Zimmer. Auf der einen Seite sind Personen, die vielleicht auch nur unter Anführungszeichen das Alleinsein, dass Personen viel allein sind und vielleicht auch gesundheitsmäßig das eine oder andere Gebrechen hat und sagt, ja, ich tue mir schwer, den Müll runterzutragen oder auch vielleicht einen schweren Einkäufe nach Hause zu bringen. Gerade diese Sachen, dort kann es sehr wohl eine Ergänzung geben, wenn es jetzt um die Pflege oder bei der Unterstützung der Hausarbeit sehr wohl, aber darüber hinaus Unterstützung, das kann es geben in Ausnahmefällen, aber die Regel, denke ich, wird es nicht sein. Es sollten eigentlich bei Möglichkeit autonom selbstständige Personen sein, die sich treffen und sich dann eben den Haushalt aufteilen, auch die Reinigung der Gemeinschaftsräume sich aufteilen, das Müll wegtragen, aber auch gerade eben auch die Kosten des Haushalts, das heißt die sogenannten Kondominiumsspesen, die werden ja dann auch aufgeteilt und das ist speziell auch für ältere Menschen immer wieder eine große Last. Wenn Sie haben zwar eine Eigentumswohnung, das heißt, Sie müssen keine Miete bestreiten, aber dennoch fallen eben die Kosten an für die Heizung.

0: Netzung für den Strom und für den Wasser, wenn die dann geteilt werden können, ist es auch für viele, kann es auch einen ökonomischen Vorteil sein.
1: Sie sind der Leiter des Pilotprojektes Unsichtbarer Wohnraum, Herr Resch. Auf wie lange ist es angelegt?
0: Wir starten das Projekt eben gerade in diesen Wochen. Wir haben dafür beim Amt für Wohnbau einen Beitrag beantragt. Wir haben das Konzept, das Projekt geschrieben, haben wir uns dafür auch in nah und fern umgesehen und umgehört, Beispiele angesehen, wie es andererorts funktioniert, worauf besonders geachtet werden muss, und sind jetzt eben gerade in der Vorbereitungsphase und möchten dann mit Sommer, Herbst starten, eben beide Seiten, heißt die Personen, die einen Zimmer anbieten möchten, beziehungsweise auch für junge Menschen, die in Sozialbereichen arbeiten, können sich auch dann bei uns melden, wenn sie einen Bedarf haben.
1: Bei der Genossenschaft Wohnen im Alter, oder?
0: Ganz genau.
1: Mhm. Und dieses Pilotprojekt Unsichtbarer Wohnraum ist ein landesweites Projekt?
0: Das ist ein landesweites Projekt. Wir werden in die Anfangsphase hauptsächlich in den Städten starten, weil dort auch der größte Bedarf derzeit herrscht. Dort sind auch gerade, was Auszubildende anbelangt, ist die Nachfrage am größten. Aber es spricht nichts dagegen, wenn Angebot und Nachfrage sich auch in Eppan oder in Kaltern treffen soll, dass wir auch dort aktiv werden.
2: Sagt Leonhard Resch über das Pilotprojekt Unsichtbarer Wohnraum der Genossenschaft Wohnen im Alter. Das ganze Interview mit dem Projektleiter finden Sie in unserer Audiothek im Internet unter rgw.it. Infos gibt's auch unter folgender Internetadresse wohnen-im-alter.it.

Langsam, aber sicher nähern wir uns dem Ende der heutigen Ausgabe von Guten Morgen Südtirol hier auf Radio Grüner Welle. Um 10 vor 9 gibt's wieder Nachrichten und Informationen zu Wetter und Verkehr. Ab 9 Uhr übertragen wir dann live aus dem Bozener Dom, beziehungsweise heute aus der Propsteikapelle in Bozen, die Heilige Messe. Und ich wünsche Ihnen jetzt noch ein schönes und angenehmes, langes Pfingstwochenende. Schöne, freie Tage. Genießen Sie das wunderbare frühsommerliche Wetter. Wir hören uns wieder in aller Frische am Dienstag in der Früh. Es verabschiedet sich Florian Mayer. Dankeschön fürs Zuhören und auf Wiederhören.

0: 10 vor 9.
1: Weniger Rabatt für Diesel. Preise könnten steigen. Aufatmen in Grauen im Unterland. Die Zwergschule bleibt. Das Wetter wird heute teilweise heiß wie im Sommer mit über 30 Grad. Ich bin Sabrina Fleischmann. Guten Morgen.
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1: Der Tankrabatt wird verlängert bis zum 6. Juni, das hat die Regierung in Rom beschlossen. Allerdings wird der Rabatt beim Diesel halbiert, von 20 auf 10 Cent pro Liter. Beim Benzin bleiben es 5 Cent. Die Regierung hat auch eine 300-Millionen-Hilfe für den Transportsektor genehmigt. Die Frechter haben daraufhin ihren für nächste Woche geplanten Streik abgesagt. Für die Landwirtschaft gibt es Unterstützung für Düngemittel und beim Agrardiesel. Die Entlastungen machen 100 Millionen Euro aus. Die Energiekosten steigen und die Gemeinden müssen damit auch für Hallenbäder und Kunsteisanlagen tiefer in die Tasche greifen. Sie bekommen finanzielle Hilfe vom Land. Es sind insgesamt 4 Millionen Euro. 3 Millionen sind für die Hallenbäder vorgesehen. 1 Million ist es für Eishallen und Eisplätze. Die Gelder werden zwischen 25 Gemeinden aufgeteilt. Die Beiträge wurden gegenüber dem letzten Jahr um 1 Million erhöht. Die Zwergschule Grauen im Unterland ist vorerst gerettet. Bildungslandesrat Philipp Achammer hat der Gemeinde Kordatsch mitgeteilt, dass die Schule weitergeführt wird, obwohl es im nächsten Schuljahr nur 7 Schüler gibt. Wenn es allerdings in den nächsten Jahren weniger als 7 Kinder werden, droht die Schließung. Die Gemeinde ist zuversichtlich, dass das verhindert werden kann, weil in Grauen neue Wohnungen gebaut werden, auch für Familien mit Kindern. Zum Fußball. Es ist geschafft. Der FC Südtirol bleibt in der Serie B. Mit einem 0:0 Unentschieden im Playout-Rückspiel gegen

0: Ferrari hat sich der FCS am Abend den Klassenerhalt gesichert. Das wurde von den Fans im ausverkauften Rose-Stadion in Bozen gefeiert. Ein überglücklicher FCS-Kapitän Fabian Deit hat nach dem Spiel gesagt:
1: Höhen und Tiefen, es ist ja so im Fußball, im Sport, im Leben ist es ja so. Und wichtig ist, dass man so einfach sich in die Augen schaut und sagt: Mann, wir müssen es machen und wir haben es geschafft. Und wir sind von einem schweren Moment rausgekommen. Und wirklich ein riesen Dank an der Mannschaft. Als Kapitän kann ich allein meine Mannschaft gelegen Danke sagen, weil sie haben heute alles gegeben und wir haben es wirklich heute total verdient.
0: Auf den FC Südtirol wartet jetzt die 5. Saison in der Serie B. Für die Damen des FC Südtirol ist die Saison noch nicht vorbei, für sie heißt es weiterkämpfen. Sie spielen morgen im Playoff-Finale in Rom gegen Catania um den Aufstieg in die Serie B. Das Pfingstwochenende bringt uns den Sommer. Mehr zu den Temperaturen gleich.
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0: Strahlend blauer Himmel und Sonnenschein, so geht's durch den Samstag und die Temperaturen werden ordentlich aufheizen bis zum Nachmittag. Die Höchstwerte schaffen bis zu 32 Grad. Aktuell hat es in Brandsol 20 Grad, Fahrenmelet 17, Bruneck 14. In Korbacher werden 9 Grad gemessen und in Eyers im Finchgau sind es 16. Auch am Sonntag und am Pfingstmontag geht es weiter mit viel Sonne und sommerlichen Temperaturen. Es wird noch eine Spur heißer.
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9: Guten Morgen aus der Landesverkehrsmeldezentrale. Es begrüßt Sie Karin Unterhofer. Auf der Brennerautobahn gibt es in Fahrtrichtung Süden zwischen Bozen Nord und Affi Kolonnenverkehr und Stau wegen Überlastung. Auf der Schnellstraße Meran-Bozen in Fahrtrichtung Norden hat sich zwischen Eppern und Derlan ein Unfall ereignet. Es kommt zu Behinderungen. Und in Nordtirol auf der A13 in Fahrtrichtung Süden staut es von Innsbruck bis Gries am Brenner wegen Arbeiten und Überlastung. Allen unterwegs sind. Gute Fahrt!

0: 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Es ist gleich 9 Uhr. Wir schalten nun in die Propsteikapelle in Bozen und übertragen von dort den Gottesdienst.
1: Wir singen als Eingangslied Nummer 349 und als Antwortpsalm Nummer 46.

0: Im Namen des Vaters und des Sohnes und des Heiligen Geistes.
1: Amen.
0: Der Herr sei mit euch.
1: Und mit deinem Geist.
0: Liebe Gläubige, herzlich willkommen zu diesem Gottesdienst. Wir befinden uns in den letzten Tagen der Osterzeit. Letzten Sonntag haben wir Christi Himmelfahrt gefeiert. Und morgen werden wir Pfingsten feiern. Mit dieser Feier werden wir die diesjährige Osterzeit beenden. Das heutige Evangelium ist das letzte Gespräch, das Jesus mit seinen Jüngern im Johannes-Evangelium führt. Jesus fordert dabei Simon Petrus auf, ihm zu folgen. Wir und alle Menschen haben ein gemeinsames Bedürfnis. Dies ist unser Wunsch, geliebt zu werden. Ohne Liebe sind wir verloren und verirrt. Menschliche Liebe ist für alle Menschen unverzichtbar. Wir müssen jedoch auch wissen und glauben,

0: dass wir von Gott geliebt werden. Jesus, du bist unser Herr und Gott. Begleite uns jeden Tag und jeden Augenblick. Ich möchte mit dir gehen. Bevor wir das Wort Gottes hören und das Opfer Christi feiern, wollen wir uns besinnen und Gott um Vergebung unserer Sünden bitten. Ich bekenne Gott, Barmherzigen und alle Brüder und Schwestern, dass ich Gottes verlassen und Jesus getan habe. Ich habe gesündigt in Gedanken, Worten und Werken. Durch meine große Schuld. Darum bitte ich die Selige Jungfrau Maria, alle Engel und Heiligen und euch Brüder und Schwestern, für mich zu beten bei Gott, unserem Herrn. Der allmächtige Gott, erbarme sich unser, erlasse uns Sünden nach und führe uns zum ewigen Leben.
1: Amen.
0: Herr, erbarme dich unser.
1: Herr, erbarme dich unser.
0: Christus, erbarme dich unser.
1: Christus, erbarme dich unser.
0: Herr, erbarme dich unser.
1: Herr, erbarme dich unser.
0: Lasst uns beten. Allmächtiger Gott, am Ende der heiligen 50 Tage bitten wir dich, gib uns die Gnade, dass wir in einem Leben aus dem Glauben das Ostergeheimnis deines Sohnes bewahren, der in der Einheit des Heiligen Geistes mit dir lebt und herrscht in alle Ewigkeit.
1: Amen.
2: Lesung aus der Apostelgeschichte. Nach unserer Ankunft in Rom erhielt Paulus die Erlaubnis, für sich allein zu wohnen, zusammen mit dem Soldaten, der ihn bewachte. Drei Tage später rief er die führenden Männer der Juden zusammen. Als sie versammelt waren, sagte er zu ihnen: Brüder, obwohl ich mich nicht gegen das Volk oder die Sitten der Väter vergangen habe, bin ich von Jerusalem aus als Gefangener den Römern ausgeliefert worden. Diese haben mich verhört und wollten mich freilassen, da nichts Todeswürdiges gegen mich vorlag. Weil aber die Juden Einspruch erhoben, war ich gezwungen, Berufung beim Kaiser einzulegen, jedoch nicht, um mein Volk anzuklagen. Aus diesem Grund habe ich darum gebeten, euch sehen und sprechen zu dürfen. Denn unter Hoffnung Israels Willen trage ich diese Fesseln. Er blieb zwei volle Jahre in seiner Mietwohnung und empfing alle, die zu ihm kamen. Er verkündete das Reich Gottes und lehrte über Jesus Christus, den Herrn, der mit allem Freimut ungehindert. Wort des lebendigen Gottes.
1: Danke.

Er lasse über uns sein Angesicht leuchten.

0: Ich werde den Geist der Wahrheit zu euch senden. Er wird euch in der ganzen Wahrheit leiten.
1: Halleluja, Halleluja.
0: Der Herr sei mit euch.
2: Und mit deinem Geist.
0: Aus dem Heiligen Evangelium nach Johannes.
2: Ehre sei dir, O Herr.
0: In jener Zeit sprach Jesus zu Simon Petrus: Folge mir. Petrus wandte sich um und sah den Jünger folgen, den Jesus liebte und der beim Abendmahl an seiner Brust gelegen und ihm gesagt hatte: Herr, wer ist es, der dich ausliefert? Als Petrus diesen sah, sagte er zu Jesus: Herr, was spielt denn mit ihm? Jesus sagte zu ihm: Wenn ich will, dass er bleibt, bis ich komme, was geht das dich an? Du folge mir nach. Da verbreitete sich unter den Brüdern die Meinung: Jener Jünger stirbt nicht. Doch Jesus hatte ihm nicht gesagt, er stirbt nicht, sondern wenn ich will, dass er bleibt, bis ich komme, was geht das dich an? Dies ist der Jünger, der all das bezeugt und der es ausgeschrieben hat. Und wir wissen, dass sein Zeugnis wahr ist. Es gibt aber noch vieles andere, was Jesus getan hat. Wenn man alles einzeln aufschreiben wollte, so könnte, wie ich glaube, die ganze Welt die dann geschriebenen Bücher nicht fassen. Evangelium unseres Herrn Jesus Christus.
2: Lob sei dir, Christus.
0: Wir beten zu unserem Herrn Jesus Christus, den der Heilige Geist verherrlicht hat.
3: Heilige die Kirche durch die Gaben des Heiligen Geistes, überwinde den Hass zwischen den Völkern und gib ihnen Frieden.
4: Wir beten dich, Herr Herrnus.
3: Heile die Kranken und erleuchte die Irrenden.
4: Wir bitten dich, Herr Herrnus.
3: Nimm dich unserer Schwachheit an, damit wir in rechter Weise beten können.
4: Wir bitten dich, Herr Herrnus.
3: Wir feiern die Heilige Messe mit Gedenken an Martha Weiß, mit Gedenken an Monika Beer und an alle armen Seelen. Wir beten auch für die Verstorbenen der letzten Tage. Aus der Presse kennen wir folgende Namen: Georg Leitke, Antholz-Niedertal, Maria Witwe Steiner, geborene Dillitz, Reschen, und Hilda Riebul, Alfier, verheiratete Zehnleser, Bozen. Herr, nimm sie auf in dein Reich und schenk ihnen die ewige Freude bei dir.
4: Wir bitten dich, Herr Herrnus.
0: Gott, allmächtiger Vater, du erneuerst die Welt durch die Sendung des Heiligen Geistes. Lass auch unser Leben neu werden in Gerechtigkeit und Heiligkeit durch Christus, unseren Herrn.
3: Amen. Wir singen Nummer 185. Du hast doch Herr, dein Leben.

0: Werdet Brüder und Schwestern, das meine und euer Opfer Gott, dem allmächtigen Vater, gefallen. Herr und Gott, dein Heiliger Geist komme auf uns herab. Er mache uns bereit für die Feier des heiligen Opfers, denn er ist die Vergebung der Sünden. Darum bitten wir durch Jesus Christus, unseren Herrn.
1: Amen. Zum Sanctus singen wir Nummer 199 zum Agnus Dei 202.
0: Der Herr sei mit euch.
2: Und mit deinem Geist.
0: Er hebt die Herzen.
2: Wir haben sie beim Herrn.
0: Lasst uns danken dem Herrn, unserem Gott.
2: Das ist würdig und recht.
0: In Wahrheit ist es würdig und recht, dir, Herr, heiliger Vater, allmächtiger, ewiger Gott, immer und überall zu danken durch unseren Herrn Jesus Christus. Denn nach seiner Auferstehung ist er den Jüngern leibhaft erschienen. Vor ihren Augen wurde er zum Himmel erhoben, damit er uns Anteil gegeben, seinen göttlichen Leben. Darum preisen wir dich in österlicher Freude und singen mit den Chören der Engel das Lob deiner Herrlichkeit.
2: Amen.

Ja, du bist heilig, großer Gott. Du bist der Quell aller Heiligkeit. Darum bitten wir dich. Sende deinem Geist auf diese Gaben herab und heilige sie, damit sie uns werden, Leib und Blut deines Sohnes, unseres Herrn Jesus Christus. Denn am Abend, an dem er ausgeliefert wurde und sich aus freiwilligem Leid unterwarf, nahm er das Brot und sagte Dank, brach es, reichte es seinen Jüngern und sprach, nehmt und esset alle davon, das ist mein Leib, der für euch hingegeben wird.

0: Ebenso nahm er nach dem Mahl den Kelch, dankte wiederum, reichte ihn seinen Jüngern und sprach: Nehmet und trinket alle daraus, das ist der Kelch des neuen und ewigen Bundes. Mein Blut, das für euch und für alle vergossen wird, zur Vergebung der Sünden, tut dies zu meinem Gedächtnis. Geheimnis des Glaubens.
1: Deinen Tod, O Herr, verkünden wir, deine Auferstehung weisen wir, bis du kommst in Herrlichkeit.
0: Darum, gütiger Vater, feiern wir das Gedächtnis des Todes und der Auferstehung deines Sohnes und bringen dir so das Brot des Lebens und den Fett des Heils dar. Wir danken dir, dass du uns berufen hast, vor dir zu stehen und dir zu dienen. Wir bitten dich, schenke uns Anteil an Christi Leib und Blut und lass uns eins werden durch den Heiligen Geist. Gedenke deiner Kirche auf der ganzen Erde und vollende dein Volk in der Liebe. Vereine mit uns.

0: unserem Papst Leo, unserem Bischof Ivo und allen Bischofen, unseren Priestern und Diakonen und mit allen, die zum Dienst der Kirche bestellt sind. Gedenke unserer Brüder und Schwestern, die geschlafen sind in der Hoffnung, dass sie auferstehen. Nimm sie und alle, die in deiner Gnade aus dieser Welt geschieden sind, in dein Reich auf dich schaffen von Angesicht zu Angesicht. Vater, erbarme dich über uns alle, damit uns das ewige Leben zuteil wird, in der Gemeinschaft mit der seligen Jungfrau und Gottesmutter Maria, mit dem heiligen Josef, mit deinen Aposteln und mit allen, die bei der Gnade gefunden haben von dem Beginn der Welt, dass wir dich loben und preisen durch deinen Sohn Jesus Christus. Durch ihn und mit ihm und in ihm ist dir, Gott, allmächtiger Vater, in der Einheit des Heiligen Geistes alle Herrlichkeit und die Ehre, jetzt und in Ewigkeit.
1: Amen.
0: Lasst uns beten, wie der Herr uns beten gelernt hat. Vater unser im Himmel,
2: geheiligt werde dein Name, dein Reich komme. Dein Wille geschehe, wie im Himmel so auf Erden. Unser tägliches Brot gib uns heute und vergib uns unsere Schuld, wie auch wir vergeben unsere Schuldigen. Und führe uns nicht in Versuchung, sondern erlöse uns von dem Bösen.
0: Erlöse uns, allmächtiger Vater, von einem bösen Gefrieden in unseren Tagen. Komm uns zu Hilfe mit deinem Erbarmen und bewahre uns vor Verwirrung und Sünde, damit wir voll Zuversicht das Kommen unseres Erlöses, Jesus Christus, erwarten.
2: Denn dein ist das Reich und die Kraft und die Herrlichkeit in Ewigkeit. Amen.
0: Unser Herr Jesus Christus hat den Heiligen Geist gesandt, damit er die Kirche auch aus allen Völkern in Einheit und Liebe zusammenfüge. Deshalb bitten wir, Herr Jesus Christus, schau nicht auf unsere Sünden, sondern auf den Glauben deiner Kirche und schenke ihr nach deinem Willen Einheit und Frieden. Der Friede des Herrn sei allezeit mit euch.
2: Und mit deinem Geist.

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Wir singen die Nummer 838. Komm, Heiliger Geist, mit deiner Kraft, die

0: Lasst uns beten. Allmächtiger Gott, du hast uns von den alten zu den neuen Zeiten des Heils hinübergeführt. Lass uns die Gewohnheiten des alten Menschen ablegen, neue werden in Heiligkeit und Gerechtigkeit. Darum bitten wir durch Christus, unseren Herrn.
1: Amen.
0: Wir beten für alle unsere Anliegen. Gegrüßet seist du, Maria,
1: voll von der Gnade, der Herr ist mit dir. Du bist gebenedeit unter den Frauen, und gebenedeit ist die Frucht deines Leibes, Jesus. Heilige Maria, Mutter Gottes, bitte für uns Sünder, jetzt und in der Stunde unseres Todes. Amen.
0: Ich wünsche euch einen schönen Tag, alles Gute und bleibt gesund. Ich möchte informieren, das ist eine indische Abendessen. Vorbereite ich in Maria in der Rau, 6. Juni um 19 Uhr. So, wenn Sie interessieren, so bitte anmelden am Ende dieses Monats, im Mai. So, es ist für ein Projekt in Indien. Ich organisiere, ich komme aus Indien, ich bin Hohen Priester, wir haben viele Missionen machen in Indien, deswegen so weißen Kinder, so Kinderheim, für das Kinderheim, ich organisiere diese indische Essen. So, bitte anmelden und kennenlernen indische Kultur und indische Essen. Dankeschön. Der Herr sei mit euch.
1: Und deinem Geist.
0: Es segne euch der allmächtige Gott, der Vater und der Sohn und der Heilige Geist.
1: Amen.
0: Geht hin in Frieden.
1: Dank sei Gott dem Herrn.

0: 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Heute ist Samstag, der 23. Mai. Die bekannteste Persönlichkeit, der die Kirche heute gedenkt, ist Bartholomäus Agricola. Er wird seit 1744 verehrt, ist aber, weil während des Seligsprechungsprozesses die napoleonischen Kriege ausbrachen, bis heute nicht kanonisiert worden. Heilige des heutigen Tages sind Desiderius und Giovanni Battista de Rossi.
1: Bartholomäus Agricola stammte aus Amberg in Bayern. Er wurde nach der Lehre Johannes Calvins erzogen, aber im Jahr 1579 ergriff ihn aus heute unbekannten Gründen die Sehnsucht nach dem katholischen Glauben. So verließ er sein Elternhaus und seine Heimat und begab sich nach Rom. Dort trat er nach dem Unterricht im katholischen Glauben dem Franziskanerorden bei, war Novizenmeister in verschiedenen Klöstern und wirkte nach der Priesterweihe als Prediger und Seelsorger in Italien, besonders für Arme und Strafgefangene. Bekannt wurde er auch als Verfasser asketischer Schriften. Bartholomäus starb nach einem heiligmäßigen Leben am 23. Mai 1621 in Neapel. Seine Bestattung soll einem regelrechten Triumphzug geglichen haben. Tausende Menschen kamen, um von ihm Abschied zu nehmen. Die Reliquien von Bartholomäus Agricola ruhen in der Basilika San Lorenzo Maggiore in Neapel und sind auch heute noch Ziel zahlreicher Pilger. Desiderius war Bischof von Langres. Sicher bezeugt ist seine Teilnahme an der gallischen Synode in Köln im Jahr 346. Die Überlieferung berichtet, dass Desiderius beim Einfall der Vandalen nahe Langres versucht habe, den König der Angreifer zu beschwichtigen. Dabei wurde er auf offenem Feld enthauptet. Der heilige Giovanni Battista de Rossi stammte aus dem Piemont. Er studierte in Rom Philosophie und Theologie und erlebte in jener Zeit die ersten der epileptischen Anfälle, die ihn zeitlebens plagen sollten. Nach der Priesterweihe im Jahr 1721 widmete er sich der Seelsorge von Armen und Kranken in den römischen Spitälern und besuchte Gefangene. Bis 1737 verteilte er seinen ganzen Besitz unter den Bedürftigen. Giovanni Battista de Rossi starb am 23. Mai 1764 in Rom.
0: Benedetta Michelini war das mit dem Blick auf den heutigen Namenstags- und Heiligenkalender. Und jetzt folgen Gedanken zum Tag von Norbert Anrather aus Kaltern. Er ist Religionslehrer im Ruhestand.
2: Sich verzehren lassen. Das heißt, nach dem Vorbild Jesus so lieben, dass sich die anderen von unserer Liebe genährt, getröstet, erleichtert und verstanden wissen. Wir lesen im Evangelium nach Johannes, Kapitel 6, Vers

35. Ich bin das Brot des Lebens. Wer zu mir kommt, wird nie mehr hungern. Und wer an mich glaubt, wird nie mehr Durst haben. Beim Evangelisten Johannes finden wir eine Rede Jesu, die er nach der Brotvermehrung gehalten hat. Darin sagt er unter anderem: Müht euch nicht ab für die Speise, die verdirbt, sondern für die Speise, die für das ewige Leben bleibt und die der Menschensohn euch geben wird. Für seine Zuhörer ist offensichtlich, dass Jesus sich hier sowohl auf das Manna bezieht, das Gott dem Volk Israel in der Wüste gegeben hatte, als auch auf die Erwartung eines zweiten Manna, das in den Zeiten des Messias vom Himmel kommen sollte. In der gleichen Rede sagt Jesus wenig später, er selbst sei dieses Brot, das wahre Brot, das vom Himmel gekommen sei. Es käme also darauf an, dies gläubig anzunehmen. Brot sein, das ist, man kann es sagen, der letzte Grund für das Leben Jesu hier auf Erden. Brot sein, um gegessen zu werden. Das heißt, Jesus möchte uns an seinem Leben teilhaben lassen. Er möchte uns sogar in sich selbst verwandeln. Bis hierher ist die geistliche Botschaft seiner Rede mit den Bezügen zum Alten Testament eindeutig. Wer von diesem Brot gesättigt ist, kennt im übertragenen Sinne keinerlei Form von Hunger mehr. All unsere Sehnsucht nach Liebe und Wahrheit wird von dem gestillt, der selbst die Liebe und die Wahrheit ist. Doch dieses Brot soll nicht nur uns nähren. Es ist uns gegeben, dass wir unsererseits den geistlichen und materiellen Hunger der Menschen um uns herum stillen. Das ist im Grunde die Aufgabe der Christen. Genährt von der Eucharistie und dem Wort Gottes, verkünden sie das Evangelium durch ihr Leben und lassen Christus in ihrer Mitte gegenwärtig werden. Durch die Eucharistie wird die christliche Gemeinschaft zum Ausdruck des Lebens Jesu, kann so Liebe schenken und das Leben Gottes weitergeben.

0: 10 vor 10.
1: Kassationsgericht annulliert Alkoholstrafe wegen falscher Sprache. Papst Leo ist heute auf Besuch in Kampanien. Das Wetter hat am Wochenende Sonne vorzubieten. Ich bin Sabrina Fleischmann. Schönen Vormittag.
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1: Das Autonomiestatut mit dem Recht auf Gebrauch der Muttersprache hat einen deutschsprachigen Südtiroler vor einer hohen Geldstrafe bewahrt. Er wurde von den Carabinieri angehalten und zu einem Alkotest aufgefordert, den er aber nicht gemacht hat. Er habe nichts getrunken, aber die Beamten hätten nur Italienisch gesprochen und er habe sie nicht richtig verstanden, sagte er zur Begründung. Die Verweigerung des Alkotests wurde als Trunkenheit am Steuer gewertet und er sollte laut einem Urteil des Landesgerichtes eine Geldstrafe von 6.700 Euro zahlen und 2 Jahre lang den Führerschein abgeben. Dagegen hat sich der Südtiroler mit Erfolg zur Wehr gesetzt. Das Kassationsgericht hat die Strafe jetzt aufgehoben, denn die Carabinieri hätten fragen müssen, ob er deutscher oder italienischer Muttersprache ist. Die Zwergschule Grauen im Unterland ist vorerst gerettet. Bildungslandesrat Achammer hat der Gemeinde Kottatsch mitgeteilt, dass die Schule weitergeführt wird, obwohl es im nächsten Schuljahr nur 7 Schüler gibt. Wenn es allerdings in 2 aufeinanderfolgenden Jahren weniger als 7 Kinder werden, droht die Schließung. Die Gemeinde ist aber zuversichtlich, dass das verhindert werden kann, weil in Grauen neue Wohnungen gebaut werden. Dort sollen auch Familien mit Kindern einziehen. Papst Leo XIV. Besucht heute Acerra in Kampanien. Das Gebiet wird auch als Terra dei Fuochi bezeichnet, weil die Mafia dort seit Jahrzehnten Millionen Tonnen giftige Abfälle vergräbt und verbrennt. Der Boden ist durch die illegale Müllentsorgung verseucht und auch die Bewohner leiden darunter. Der Papst wird sich heute mit Familien treffen, die von den Umweltverschmutzungen betroffen sind. Auch in Kalifornien wurde Umweltalarm ausgerufen. Ein Lagertank mit einer leicht entzündbaren und gefährlichen Chemikalie ist überhitzt und droht zu explodieren. Die Behörden haben die Evakuierung von 40.000 Anwohnern angeordnet, berichtet Tina Eck.
2: In der Luft- und Raumfahrtanlage in Garden Grove kühlen Mitarbeiter den Tank mit Wasserfontänen. Bei einer Explosion oder einem Leck wird die hochgiftige Chemikalie freigesetzt. Der Stoff, der zur Herstellung von Plastik benutzt wird, löst bei Menschen schon bei kurzzeitigem Kontakt Haut-, Augen- und Atemwegsreiz aus, warnt die US-Umweltbehörde.
1: Im Norden von China sind nach einer Gasexplosion in einer Kohlemine mindestens 90 Menschen gestorben. 200 Bergleute konnten in Sicherheit gebracht werden. Die Rettungsarbeiten gehen weiter. Es ist nicht klar, wie viele Bergleute noch in der Mine eingeschlossen sind. Schönes Sommerwetter steht auf dem Programm. Die Einzelheiten gibt's gleich.
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3: Schritt für Schritt geht's mit den Temperaturen nach oben. Es werden noch bis zu 32 Grad am Nachmittag im Etschtal. Aktuell messen wir bei der Leinburg und in Meran 21 Grad. In Nathurn sind es 20, in Langdaufers werden 15 Grad gemessen und 17 sind es in Plattin-Bersaya. Auch morgen und am Pfingstmontag gibt es strahlend schönes Sonnenwetter. Die Temperaturen legen weiter zu. Es werden maximal 35 Grad.
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4: Schönen Vormittag aus der Landesverkehrsmeldezentrale, wünscht Renate Stauder. Auf der Brenner Autobahn in Richtung Süden zwischen Bozen Nord und Affi Kolonnenverkehr und Stau wegen Überlastung. In Nordtirol auf der A13 in Richtung Süden Stau von Innsbruck bis Gries am Brenner wegen Arbeiten und Überlastung. Gute Fahrt!

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1: Im Studio von Radio Grüne Welle begrüße ich Heinrich Erhardt, Zentralratspräsident der Südtiroler Finnzens-Gemeinschaft. Hallo und grüß Gott.
2: Grüß Gott auch meinerseits.
1: Also mitten unter uns leben Menschen in Armut und Not. Oft werden sie nicht wahrgenommen und an den Rand der Gesellschaft gedrängt. Für sie ist die Finnzens-Gemeinschaft da, und zwar weltweit in über 150 Ländern und natürlich auch hier bei uns in Südtirol. Herr Erhardt, in welchen Bereichen ist denn die Südtiroler Finnzens-Gemeinschaft tätig?
2: Ich glaube, das Tätigkeitsfeld der Südtiroler Finnzens-Gemeinschaft lässt sich einfach zusammenfassen in der Sicherung der allgemeinen menschlichen Bedürfnisse für alle, als ein christlich-religiöser Imperativ, beziehungsweise die Erfüllung der Sinnwerke der leiblichen Barmherzigkeit. Im Vordergrund steht eindeutig die Wohnhilfe. Bei uns erfolgen unterschiedliche Art und Weise, immer aber nach dem Grundsatz, nie ein Geld an die Antragsteller, sondern immer Bezahlung direkt an die Gläubiger.
1: Mhm. Herr Erhardt, wo überall in Südtirol finden wir die Finnzens-Gemeinschaft? Ich glaube, da ist sie gut ausgebreitet, über das ganze Land verteilt.
2: Die Finnzens-Gemeinschaft ist wirklich in ganz Südtirol vertreten. Wir haben 51 sogenannte Finnzens-Konferenzen. Die leisten vor allem finanzielle Unterstützung, wie ich bereits gesagt habe, als Wohnbauhilfe, aber auch im medizinischen Bereich, etwa durch die Beteiligung an Zahnarztkosten oder an Medikamentenkosten, sowie auch zur Inklusion durch die Übernahme oder die Ermöglichungen von Mehraufenthalten für Jugendliche und genauso durch die Bezahlung der Einschreibergebühr in Kurse, in Sportvereine und so weiter. Natürlich immer für Angehörige von armen oder prekären Familienverhältnissen. Daneben gibt es auch noch 25 sogenannte Helfergruppen, die leisten vor allem materielle Unterstützung. Bekannt allgemein sind, wir haben 11 vinzentinische Tafeln landesweit, 2 direkte Lebensmittelversorgung, das ist die werktägliche Frühstücksausgabe in Bozen beim Sitz der Vinzenz-Gemeinschaft und dann auch im Iran allwöchentlich 2-mal ein warmes Abendessen. In dieselbe Richtung fällt auch die Kleiderausgabe, die auch in der kalten Jahreszeit Winterhilfe leistet durch die Bereitstellung von Decken und Schlafsäcken, die leider nicht immer im genügenden Ausmaß vorhanden sind. Und nicht vergessen möchte ich die immaterielle, menschlich wichtigste Dienstleistung, das ist der Besuchsdienst zu Hause, in Altersheimen, in Krankenhäusern, aber auch der Begleitdienst zum Erstbesuchen sowie bei Behördengängen.
1: Ja, die Finnzens-Gemeinschaft hat ja vor kurzem ihre Vollversammlung abgehalten. Ein wichtiger Punkt war die Genehmigung des Ankaufes des Klosters der Tertiarschwestern in Kaltern. Dabei handelt es sich ja um eine Reinvestition des Verkaufserlöses von Schloss Moos. Was hat die Finnzens-Gemeinschaft mit dem Ankauf des Klosters geplant?
2: Ich darf vorausschicken, dass vor 3 Jahren der Verkauf des von Dritten als Altersheim genutzten Schlosses Schloss Moos von der Vollversammlung unter der Bedingung

0: genehmigt worden ist, den Verkaufserlös in ein soziales Projekt zu investieren. Und nach zweijähriger Suche haben wir jetzt das Kloster der Tertialschwestern in Kaltern als geeignetes Objekt ausfindig gemacht. Dort möchten wir nach dem Brixner Modell ein sogenanntes Haus der Solidarität errichten. Das heißt, eine Wohnanlage für bedürftige, arme, in Not befindliche Familien und Einzelpersonen mit einem eigenen Trakt für Frauen in Not. Dieses Haus der Solidarität unterscheidet sich von einem Kondominium, von einem Mehrzweck-Mehrfamilienhaus vor allem darin, dass wir nicht nur ein-, zwei- oder Dreizimmerwohnungen, sondern auch Gemeinschaftsräume schaffen möchten. Und diese hätten die Aufgabe, wir versuchen das und ich hoffe, dass es auch gelingt, dass sie eigentlich das erleichtern, das gegenseitige Kennenlernen, die Nachbarschaftshilfe fördern und auch die Inklusion und die Integration ermöglichen und beschleunigen.
1: Also kann man es vergleichen mit dem Haus der Solidarität, das es ja auch schon zum Beispiel in Brixen gibt?
0: Genau, dasselbe. Und wir haben auch schon vereinbart, dass die Führung, die Trägerschaft dieses Haus der Solidarität übernehmen sollte. Wir sind noch in der Verhandlung natürlich, weil wir noch auch nicht grundbücherliche Eigentümer sind. Wir haben zwar einen Kaufvorvertrag inzwischen unterzeichnet, wo Details geregelt sind, aber natürlich der Teufel steckt immer im Detail und das müssen wir auch noch genau definieren. Aber ich glaube, ich bin zuversichtlich, dass wir imstande sind, das zu verwirklichen und dass es auch eine gute Investition dieser Verkaufssumme ist.
1: Mhm. Andere neue Projekte, die Sie in nächster Zeit noch angehen möchten?
0: Ich glaube, mit der Planung der Realisierung dieses Hauses der Solidarität und dann die sukzessive Ausweitung dieses Hauses der Solidarität auf die gesamtliche Struktur des Klosters der Tertialschwestern sind wir für die nächste Seite voll ausgelastet. Wir dürfen natürlich nicht unsere ureigene Aufgabe vergessen, das heißt der Armendienst, die Unterstützung der Bedürftigen, in welcher Art der Not sie auch immer sie sich befinden. Und das möchten wir weiterhin im bisherigen Ausmaße durchführen.
1: Mhm. An dieser Stelle machen wir eine kurze musikalische Pause. Mein Gast heute im Studio ist der Zentralratspräsident der Südtiroler Finnsens-Gemeinschaft, Heinrich Erhardt.

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1: Ich grüße Sie noch einmal, liebe Hörerinnen und Hörer. Mein Gast heute im Studio ist Heinrich Erhard. Er ist der Zentralratspräsident der Südtiroler Vinzenzgemeinschaft. Vor kurzem hat die Gemeinschaft ihre Vollversammlung hier in Bozen abgehalten. Herr Erhard, wie blicken Sie eigentlich auf die aktuelle soziale Lage in Südtirol? Wo drückt denn der Schuh derzeit am meisten?
2: Ich glaube, dass von der lokalen Presse vermittelte Bild, dass die soziale Gerechtigkeit, soweit es normale, ich wiederhole, normale erschwingliche Wohnverhältnisse betrifft, in Südtirol nicht gegeben ist. Und desgleichen teile ich auch die allgemeine Wahrnehmung, dass auch im inzwischen reichen Südtirol mit einem gut funktionierenden öffentlichen Sozialsystem die Armen trotzdem weiterhin ärmer werden und dass zu wenig getan wird gegen die sogenannte materielle Not, die materielle Ausgrenzung, die sogenannte Deprivation der Materialien nach dem staatlichen Programm Inklusion und Armutsbekämpfung und dass dann auch Platz nach oben frei wäre für öffentliche Maßnahmen auch und auch natürlich für andere soziale Unterstützungen.
1: Ja, die Vinzenzgemeinschaft, Sie haben es vorhin auch schon einmal gesagt, lebt vom Ehrenamt. Wer sind denn die Menschen, die sich bei Ihnen engagieren und wie sieht Ihr Einsatz im Alltag konkret aus?
2: Also Beweggründe, um freiwilligen Arbeit zu tätig sind, gibt es verschiedene. Viele sehen darin eine sinnvolle Beschäftigung, vor allem die Pensionisten, manche Pensionisten, dann auch ein Engagement, das sich lohnt, das Zufriedenheit gibt. Manche fühlen sich auch verpflichtet, aufgrund ihrer guten finanziellen Situation, dass sie etwas, diese Güter, das heißt einmal finanzielle Mittel, aber auch Zeit mit Bedürftigen teilen. Und ich glaube, vor allem Zeit zur Verfügung stellen, das ist ein Gut, das ist nicht vermehrbar, kann man nicht speichern, das ist eine Aufgabe, von der leben wir auch. Das ist neben die finanzielle, materielle Not, ist meistens auch mit einem sozialen Bedarf verknüpft und ich glaube, beide zusammen versuchen wir zu mildern. Lösen können wir sie natürlich nicht völlig, aber ich glaube, wir können beitragen, dass Südtirol wirklich die Heimat für die meisten hier wohnenden Leute auch wird und bleibt.
1: Wenn das jemand hört und sich denkt, eigentlich könnte ich mich auch einbringen, welche Bereiche bieten Sie denn zum Beispiel an?
2: Wir bieten fast alle Bereiche an, darf ich sagen, das habe ich auch schon erwähnt, in welchen Einsatzbereiche wir haben. Einmal die Mitarbeitung in den Konferenzen. Die Konferenzen treffen sich meist so im zweiwöchigen Turnus. Dort werden die herangetragenen Notfälle besprochen, gemeinsam dann auch entschieden, auch ob Hilfe und in welcher Form geleistet werden kann. Das auch geben diese Konferenzen zum Teil Lebensmittelgutscheine auf. Die werden verteilt. Das ist ein Betätigungsfeld. Ein anderer wäre eben in einer Kleiderkammer oder auch in einer Tafel, das ist eine andere. Die sind meistens zweimal wöchentlich geöffnet. Es braucht auch Vorbereitungsarbeit. Es werden oft Lebensmittelpakete ausgegeben. Andere wieder haben Regale, wo da Aufsicht Selbstbedienung ist und alles vorbereiten. Das ist das Zweite. Eines, was wir sicherlich noch brauchen, wäre eigentlich die immaterielle Hilfe, dieser Besuch zu

0: Hause ist eine schwierige Aufgabe, das ist mir völlig bewusst, aber das hängt damit zusammen, dass vor allem ältere Leute, ältere Pensionisten die Scham haben und ihre Lage nicht öffentlich machen wollen. Und erst durch einen Besuch im familiären Ambiente kann man einen Einblick haben über die Situation, auch über die Bedürftigkeit und Unterstützungsmaße. Und das Gleiche gilt auch für die Krankenhaus- und Altersheimbesuche. Dort ist natürlich bringt so ein Besuch von außen Abwechslung, Freude, Unterhaltung. Und diese Rückmeldung habe ich immer von einer Helfergruppe aus Meran, die sich schon seit Jahren ausschließlich dieser Aufgabe widmet und dies mir bestätigen. Es ist für ihnen wirklich auch ein Geschenk. Nicht? Also da trifft sicher zu, geteilte Freude ist doppelte Freude. Und dann natürlich, wir haben auch eine Organisation natürlich, die verwaltet werden muss. Wir brauchten auch eine Mitarbeit im Büro, direkt in Bozen. Wir haben keine Angestellten, wir haben nur eine einzige freie Mitarbeiterin, die erledigt das ganze Buchhaltungsprogramm und bei Spendenprogramm. Wir haben jetzt eine Freiwillige, die das mithilft, aber hier wäre vielleicht auch noch eine Möglichkeit. Und natürlich, wenn einer in der Leitungsgremien ist, also er kann Vorsitzender einer Konferenz oder Helfergruppe dann später werden oder auch der Vinzenzbezirke und damit wäre im Zentralrat, der Zentralrat, das ist das oberste Leitungsgremium, setzt sich aus den 6 Bezirksvorsitzenden zusammen und zusätzlich noch aus dem Präsidenten und der Stellvertretung, die direkt von der Vollversammlung gewählt werden. Dort werden vor allem organisatorische Entscheidungen getroffen. Das heißt, wie die Struktur also sich zusammensetzt, die Neugründung von Konferenzen und Helfergruppen oder auch die Auflösungen werden dort behandelt und dann natürlich allgemeine Initiative für alle und natürlich auch, was mit dem Ehrenamt des dritten Sektors verbunden ist, wir müssen ja Rechenschaftsablegung, um auch die 5-Promille-Nutzung aus der Steuererklärung, also dass man diese uns zugute kommt und das ist auch eine Aufgabe. Ich kann aber mit Freude sagen, es kommt bei uns jährlich eine schöne Summe über 50.000 Euro über diese Steuererklärung in die Kasse der Vinzenzgemeinschaft.
1: Also wenn man jetzt dabei ist, die Steuererklärung zu machen, dann ist das auch eine Möglichkeit, die Vinzenzgemeinschaft zu unterstützen. Und ansonsten gibt es sehr viele Bereiche, wo man mithelfen kann. Es gibt noch einmal ein Musikstück und dann sprechen wir gleich weiter mit Heinrich Erhardt von der Südtiroler Vinzenzgemeinschaft.

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1: Ich grüße Sie noch einmal, liebe Hörerinnen und Hörer. Mein Gast heute im Studio ist Heinrich Erhard. Er ist der Zentralratspräsident der Südtiroler Finnsens-Gemeinschaft. Ja, viele von uns unterstützen die Südtiroler Finnsens-Gemeinschaft ja auch finanziell, zum Beispiel durch Spenden. Herr Erhard, können Sie uns erklären, wie sichergestellt wird, dass diese Spenden auch wirklich dort ankommen, wo sie am dringendsten gebraucht werden?
2: Ich hoffe es und wir bemühen uns, dass das so auch passiert. Ich muss auch aber auch sagen, und da stimme ich mit dem Vorsitzenden des bäuerlichen Notstands überein, es ist eine schwierige Aufgabe, Spenden zu beschaffen, und es ist noch die größere Aufgabe, diese gerecht zu verteilen. Und wir versuchen, wir kennen die Notfälle meistens durch direkten Kontakt mit Bedürftigen. Es gibt immer wieder Fälle, wo ein Unglück in der Familie passiert. Einer hat einen Autounfall, braucht es einen Wagen unbedingt zur Arbeit, hat es erst gekauft und gerät dann meistens im Verzug mit Zahlungen, was die Wohnung betrifft, die Miete oder Spesen, Kondominiumsspesen oder auch Elektrospesen oder Gasspesen, und dann springen wir halt ein. Unbürokratisch versuchen wir, und dann also zielgerichtet zu unterstützen. Anders gibt auch, wo jemand den Beruf verloren oder die Arbeitsstelle verloren hat oder sonstige Schwierigkeiten, familiäre Trennungen auch leider, nicht, die bedingen dann, dass man Schwierigkeiten ist und dann versucht. Wir prüfen dies immer auch, meistens durch verlangen wir nicht die Seherklärung, die verlangen wir oft auch bei schwereren Fällen, aber sonst prüfen wir es dadurch, dass wir die Kontoauszüge der letzten 3 Monate verlangen und dann einen Überblick haben über die Einnahmen und Ausgaben und dann Unterstützungswürdigkeit, wenn ich so sagen, gegeben ist oder nicht. Natürlich gibt es auch Schlaumeier, dass 2

0: kann man gleich zur Hilfe und helfen, bis eben die öffentliche Unterstützungsmaßnahmen greifen. Ich sage ja, wir haben ein gutes Funktionieren, aber die Bürokratie, ich war selber in der Landesverwaltung, ich weiß, die Bürokratie ist oft hinter, das dauert Zeit und da versuchen wir halt auszuhelfen. Und ich glaube, das ist auch das Hauptverdienst und wird dankenswerterweise von der Bevölkerung durch die Spenden auch anerkannt. Es sind Einzelpersonen, es sind auch Betriebe, die uns gut unterstützen, vor allem zur Weihnachtsseite. Und dafür sage ich einmal auch hier ein tirolisches Vergeltsgott im ursprünglichen Sinn dieser Worte.
1: Mhm. Ganz einfach informieren kann man sich über die Vinzenz-Gemeinschaft wahrscheinlich im Internet jederzeit, oder?
0: Auch auf der Homepage und natürlich direkt auch bei den Strukturen. Wir sind ja überall vertreten, genügt anzusprechen. Und dann natürlich, wir freuen uns auf den Zugang. Wir brauchen Leute, die bereit sind, anderen Leuten zu helfen.
1: Dankeschön, Heinrich Erhardt, für diesen Überblick über die Arbeit der Südtiroler Vinzenz-Gemeinschaft. Weiterhin viel Kraft und Engagement und danke, dass Sie uns heute hier besucht haben.
0: Und ich danke für die Möglichkeit, dass ich habe können, die Vinzenz-Gemeinschaft wieder einmal vorstellen.
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1: Wenn Sie sich das soeben ausgestrahlte Gespräch mit Heinrich Erhardt gerne nochmal anhören möchten, Sie finden es jederzeit in unserer Audiothek auf unserer Webseite unter rgw.it oder natürlich auch auf unserer Facebook-Seite. Damit endet diese Sendung. Ich bedanke mich ganz herzlich bei Ihnen, liebe Hörerinnen und Hörer, für Ihr Interesse und Ihre Aufmerksamkeit. Es verabschiedet sich Claudia Meierhofer. Machen Sie es gut und auf Wiederhören.

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1: Ein kleinerer Holzherd wird im Raum Sarntal-Bozen-Eisacktal gesucht unter 338 50 27 54 7. Gesucht werden Arbeitsschuhe Größe 41 mit Stahlkappen unter 0471 705 138. Eine komplette Voglauerstube ist im Raum Sterzing günstig abzugeben unter 333 19 13 13 5. Unter derselben Nummer wird auch ein Autoradio JVC noch verpackt um 40 Euro verkauft und ein Heimrad Gymstar wird wegen Nichtgebrauchs um 50 Euro abgegeben. Nochmal die Telefonnummer in Sterzing 333 19 13 13 5. Zu verkaufen sind ein neuwertiger Lattenrost 140 x 200 cm und ein Holzherd 1 Meter x 65 cm unter 333 84 95 36 7. Ein Glastisch ist in Eppern um 30 Euro zu verkaufen. Bitte wenden Sie sich mittags an folgende Telefonnummer 347 05 50 174. Ein alter Leiterwagen, der sehr gut erhalten ist, ein neuwertiger Gasgrill mit Haube sowie eine Brechmaschine für Getreide werden günstig verkauft unter 348 87 26 35 4. Ein neuer Motorradhelm schwarz matt Marke Nolan Größe S mit passender Brille wird wegen Fehlkaufs günstig verkauft und zwar in der Umgebung von Meran unter folgender Telefonnummer 334 37 23 66 8. Eine Motorsäge Stiel wird wegen Platzmangels an Selbstabholer verschenkt unter 348 511 51 40. Zwei Rasenmäher mit Benzinmotor werden um jeweils 100 Euro in Lana abgegeben. Günstig verkauft werden ein Mountainbike für Herren und ein Citybike für Damen. Alles unter 333 52 85 32 8. Eine neuwertige Frühjahrsjacke, nur zweimal getragen, deutsche Größe 44, ist um 50 Euro zu verkaufen. Dessertteller und Kaffeetassen sind zu verschenken. Ein Kühlschrank mit Gefrierfach, 2 Jahre alt, ist um 150 Euro zu verkaufen. Das alles unter 339 125 2020. Im Sarntal wird folgendes verkauft: ein neues langärmeliges weißes Herrenhemd Größe 40, verschiedene Zinngegenstände und eine Küchenwanduhr unter 339 192 4007. An Selbstabholer verschenkt wird in Brixen-Milland ein gebrauchtes Kinderbettstattel mit Matratze unter 350 128 29 80.

0: Ein neuwertiger Fahrradständer für 5 Fahrräder ist günstig abzugeben unter 388 811 46 62. Ein Mainboard Super Micro, beste Qualität, original verpackt, in perfektem Zustand, wird günstig an Selbstabholer im Raum Bozen verkauft unter 380 12 99 23 5. Eine neuwertige Eckbank 140 x 180 cm ist zu verkaufen unter 348 086 74 24. Ein komplettes Jugendzimmer in sehr gutem Zustand, bestehend aus Bett mit Lattenrost, Matratze, Kleiderschrank und Wandregalen, ist um insgesamt 300 Euro zu verkaufen unter 347 62 86 84 1. Eine Packung CD-Rohlinge a 100 Stück der Marke Sony ist günstig an Selbstabholer im Raum Bozen zu verkaufen. Außerdem eine original verpackte interne Festplatte von Seagate mit 8 TB Speicherplatz und 256 MB Cache, geeignet für Server. Die Rechnung ist vorhanden und die Telefonnummer dazu 380 12 99 23 5. Ein professionelles elektronisches Warnsteuergerät mit ANGPLE Marke Gas Sentinel wird wegen Umstellung auf Strom günstig abgegeben unter 0473 23 24 15 oder 333 61 40 154. Ein antiker Schrank ist an Selbstabholer abzugeben und zwar im Raum Brixen unter 347 51 80 58 2. Und gesucht wird jemand, um eine kleinere Metallarbeit durchzuführen. Auch hier die Telefonnummer 333 84 95 36 7. Soweit die heutigen Anzeigen. Sie finden den Trödelmarkt zum Nachlesen auf unserer Homepage unter rgw.it und dort können Sie selbst direkt auch eine Anzeige hineinschreiben. Private Verkaufsanzeigen, Kaufgesuche und Stellengesuche sind kostenlos.
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0: 10 vor 11.
1: Verdacht auf Brandstiftung in Burgstall. Kassationsgericht hebt Strafe auf, weil Karabiniere nur Italienisch sprechen. Das Wetter, die Sonne heizt auf, heute und auch am Wochenende. Ich bin Sabrina Fleischmann, schönen Vormittag.
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1: Die Karabiniere haben einen 27-Jährigen wegen Brandstiftung angezeigt. Er soll in einem verlassenen Gebäude in Burgstall Feuer gelegt haben. Beim Eintreffen der Feuerwehrleute war er geflüchtet. Die Karabiniere haben ihn aber gestoppt. Der obdachlose junge Mann hatte ein Feuerzeug bei sich, das noch warm war. Damit hat er vermutlich Papier und Holzbalken in Brand gesetzt. Die Feuerwehr hat die Flammen schnell gelöscht. Das Gebäude ist aber beschädigt worden. Es war bereits der zweite Brand innerhalb kurzer Zeit. Das Autonomiestatut mit dem Recht auf Gebrauch der Muttersprache hat einen deutschsprachigen Südtiroler vor einer hohen Geldstrafe bewahrt. Er wurde von den Karabinieri angehalten und zu einem Alkotest aufgefordert, den er aber nicht gemacht hat. Er habe nichts getrunken, aber die Beamten hätten nur Italienisch gesprochen und er habe sie nicht richtig verstanden, sagte er zur Begründung. Die Verweigerung des Alkotests wurde als Trunkenheit am Steuer gewertet und er sollte laut einem Urteil des Landesgerichtes eine Geldstrafe von 6.700 Euro zahlen und 2 Jahre lang den Führerschein abgeben. Dagegen hat sich der Südtiroler mit Erfolg zur Wehr gesetzt. Das Kassationsgericht hat die Strafe jetzt aufgehoben, denn die Karabinieri hätten fragen müssen, ob er deutscher oder italienischer Muttersprache ist. Nahversorgung ist nicht nur wichtig in kleinen Dörfern, sondern auch in der Stadt. In Meran wird heute ein neues Geschäft im Stadtviertel Maria Himmelfahrt eröffnet, das von der Bürgergenossenschaft Ginko geführt wird. Dort werden Lebensmittel und andere Produkte verkauft. Bürgermeisterin Katharina Zeller steht hinter dem Projekt.
2: Das Stadtviertel wartet seit Jahren auf einen Ort wie diesen. Zum einen die Nahversorgung und zum anderen aber auch ein Treffpunkt für die Menschen vor Ort ist. Und nicht nur für die Menschen vor Ort, sondern sicherlich auch eine Bereicherung für die ganze Stadt. Also ich bin mir sicher, dass dieses Projekt ein Vorzeigeprojekt ist und ich hoffe, dass auch in anderen Stadtvierteln ähnliche Räume entstehen werden.
1: Das neue Geschäft befindet sich im Schießstandweg in Meran. Die Eröffnungsfeier hat in diesen Minuten begonnen. Der Bozner Volleyballer Simone Giannelli ist im Bozner Rathaus empfangen worden und für seine sportlichen Erfolge geehrt worden. Giannelli hat mit Perugia in dieser Saison nicht nur die italienische Meisterschaft, sondern auch die Champions League gewonnen und er ist auch Kapitän der italienischen Nationalmannschaft. Giannelli ist für seine Verdienste mit der Ehrenmedaille der Stadt ausgezeichnet worden. Außerdem hat er eine Ehrenurkunde bekommen für seine Verdienste um den Sport und sein soziales Engagement. Das Wetter ist und bleibt traumhaft schön. Mehr zum Wochenendwetter gleich.
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2: Der Himmel ist strahlend blau und wolkenlos. Die Sonne hat freie Bahn und bringt die Temperaturen weiter nach oben. In Rednau und in Sarntal werden aktuell 20 Grad gemessen. In St. Martin in Passaia sind es 22, in Salon 21 und in Mühlendorfer sind es 19. Die Höchstwerte am Nachmittag erreichen heute bis zu 32 Grad. In den nächsten Tagen wird es noch heißer mit bis zu 35.
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3: Einen schönen Vormittag wünscht Deborah Gartner aus der Landesverkehrsmeldezentrale. Brenner Autobahn. In Richtung Süden zwischen Klausen und San Michele Kolonnenverkehr und Stau wegen Überlastung. Und zwischen Trient Süd und Rovereto Süd 2 Kilometer Stau nach einem Unfall. In Nordtirol auf der A13 in Richtung Süden zwischen Innsbruck und Gries am Brenner Kolonnenverkehr und Stau wegen Arbeiten und Überlastung. Auf der Finchgauer Staatsstraße in Richtung Meran zwischen Latsch und Schars und zwischen Naturns und Rabland Stau wegen Überlastung. Gute Fahrt!
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0: Heute ist Samstag, der 23. Mai. Wir schauen jetzt hier bei Radio Grüne Welle auf die Veranstaltungstipps. Grenzenlos in Einklang ist heute Abend das musikalische Motto eines Konzerts des Landesjugendchores Südtirol, des Bündner Jugendchores und des Landesjugendchores Voices aus Vorarlberg. Das Konzert beginnt um 18 Uhr im Brixner Dom. Im Stadttheater in Bozen ist heute Abend zum vorläufig letzten Mal das Singspiel im Weißen Rössel zu sehen. Ein Stück frei nach dem Lustspiel von Oskar Blumenthal und Gustav Kadelburg und mit der Musik von Ralf Benatzky. Mitwirkende sind die Vereinigten Bühnen Bozen, das Heidenorchester von Bozen und Trient sowie die Bürgerkapelle Griers. Die Aufführung beginnt um 19.30 Uhr. Zum letzten Mal ist heute auch die Kabarett-Eigenproduktion Auwatzen von Peter Schorn zu sehen. Der heitere Abend beginnt um 20 Uhr in der Carambolage in Bozen. Das Stück, das anlässlich des 30-Jahr-Jubiläums des Kleinkunsttheaters Carambolage entstanden ist, ist ein kabarettistischer Höllentrip durch das hiesige System. Es spielen Eva Kuhn, Laura Masten, Peter Schorn, Frederik Redawit und Daniel Popp. Im Park der Villa Freischütz in Meran spielt die Gruppe Praxenknecht heute ab 17 Uhr das Familienstück Bienen, Mayo und das verschollene Lied. Der Schwank Oma macht keine Dummheiten wird heute ab 20 Uhr im Mehrzwecksaal in Latsch aufgeführt. Es spielt die Theatergruppe Rampenlicht Lodsch. Die Volksbühne Diesens bringt um 20 Uhr im Vereinshaus in Diesens die Komödie Ladysitter zur Aufführung. Der Schwank, der ledige Bauplatz, wird heute ab 20 Uhr im Mehrzwecksaal in Wahlen aufgeführt. Hier spielt das Theater Wahlen. Im Filmclub Bozen läuft heute um 15.45 Uhr, um 18 Uhr und um 20.15 Uhr der spanische Film Amarga Navidad von Pedro Almodóvar. Dieser Film läuft in italienischer Sprache. Um 16.15 Uhr und um 20.30 Uhr sehen Sie den italienisch-deutschen Film Le Città di Pianura. Der deutsche Spielfilm Der verlorene Mann wird jeweils um 17.45 Uhr und um 20 Uhr vorgeführt. Ab 18.15 Uhr wird im Filmclub Bozen der japanische Streifen Maborosi I Bagliori dell'Anima gezeigt. Der Filmtreff Kaltern zeigt um 17.30 Uhr den deutschen Film Köln 75, der erzählt, wie das legendäre Köln-Konzert von Keith Jarrett zustande kam, das später zur meistverkauften Solo-Jazz-Platte aller Zeiten wurde. Um 20 Uhr wird der französisch-belgische Film Die reichste Frau der Welt vorgeführt. Soweit unsere Veranstaltungstipps für den heutigen Samstag.
1: Ja.

0: 10:50.
1: Putzen geht neue Wege bei der Bekämpfung der Tigermücke. Schwerverletzter beim Motorradunfall im Finchgau. Das Wetter der Nachmittag bringt über 30 Grad im Edstall. Ich bin Sabrina Fleischmann, grüß Gott.
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1: Die Gemeinde Bozen setzt auf eine neue Methode bei der Bekämpfung der Tigermücke. Dabei werden männliche Mücken sterilisiert und ausgesetzt. Wenn sie sich mit den Weibchen paaren, werden die Eier nicht befruchtet und es können keine neuen Tigermücken schlüpfen. Das Projekt wird jetzt auf dem Friedhof in Oberau getestet und wenn es sich bewährt, soll es ausgedehnt werden. In Bologna und in der Schweiz konnten die Tigermücken mit dieser Methode um bis zu 70% reduziert werden. Die Karabiniere haben einen 27-Jährigen wegen Brandstiftung angezeigt. Er soll in einem verlassenen Gebäude in Burgstall Feuer gelegt haben. Beim Eintreffen der Feuerwehrleute war er geflüchtet. Die Karabiniere haben ihn aber gestoppt. Der obdachlose junge Mann hatte ein Feuerzeug bei sich, das noch warm war. Damit hat er vermutlich Papier- und Holzbalken in Brand gesetzt. Bei dem Brand ist das Gebäude beschädigt worden. Es war bereits der zweite Brand innerhalb kurzer Zeit. Im oberen Finchgau hat sich am Vormittag ein Verkehrsunfall ereignet. Zwischen Lohns und Lichtenberg sind ein Auto und ein Motorrad zusammengeprallt. Der Motorradfahrer wurde schwer verletzt und mit dem Notarzthubschrauber ins Bozener Krankenhaus geflogen. Im Einsatz waren auch Weißes Kreuz, Karabiniere und Feuerwehr. Die Ukraine meldet einen weiteren Schlag gegen die russische Ölindustrie. Bei einem Drohnenangriff wurde eine Öllagerstätte am Schwarzen Meer in Brand gesetzt. Ulf Mauder berichtet aus Moskau.
2: Fast täglich brennen hier in Russland inzwischen Anlagen der Ölindustrie. Die Ukraine will nicht nur die Versorgung des russischen Militärs stören und die Preise hochtreiben. Ziel Kiews ist es vor allem auch, den für die russische Kriegswirtschaft wichtigen Ölexport zu drosseln. Bereits jetzt verliert Russland Milliarden an Einnahmen. Zudem stellt Kiew mit seinen technologisch immer ausgereifteren Drohnen auch die russische Flugabwehr bloß. Dagegen betont der Kreml hier in Moskau, dass die Lage trotz der Angriffe unter Kontrolle sei.
1: Ministerpräsidentin Giorgia Meloni hat die Gewalt israelischer Siedler im Westjordanland verurteilt und sich für eine Zwei-Staaten-Lösung im Nahostkonflikt ausgesprochen. Nach einem Treffen mit dem irischen Premierminister in Rom sagte Meloni, eine Zwei-Staaten-Lösung bleibe die einzige gerechte und dauerhafte Friedenslösung. Zugleich müsse Israels Recht auf Sicherheit gewährleistet werden. Italien hat außerdem gemeinsam mit Deutschland, Frankreich, Großbritannien und weiteren europäischen Ländern die geplante Ausweitung israelischer Siedlungen im besetzten Westjordanland scharf kritisiert. Eine Razzia gegen illegalen Müllhandel hat diese Woche für Negativschlagzeilen gesorgt. Mehr dazu gleich im Wochenrückblick.
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3: Ich bin Winfried Zurek, grüß Gott. Hohe Landesbeamte hinter Gittern. Aufregung diese Woche wegen giftiger Grillkohle.
4: Von der gestrigen Aktion waren wir alle mehr als überrascht und betroffen. Ich kenne selbstverständlich die Betreiber des Fernheizwerkes und ich kann mir das nicht vorstellen.
3: Das hat Verena Tröger, die Bürgermeisterin von Laas, am Mittwoch bei uns im Südtirol-Journal Mittagsmagazin gesagt. Einen Tag davor hatte es eine große Razzia gegeben mit 5 Festnahmen, unter anderem des ehemaligen Bürgermeisters von Laas und des Direktors des Amtes für Abfallwirtschaft. Die Ermittler haben ihnen illegalen Handel mit giftigem Müll vorgeworfen. Das Fernheizwerk Laas wurde beschlagnahmt und unter Zwangsverwaltung gestellt.
5: Bei den Vorwürfen geht es um Asche, die durch sogenannte Holzpyrolyse entsteht. Das ist eine Art von Verbrennung, die im Fernheizwerk Laas verwendet wird, um Wärme zu produzieren. Als Nebenprodukt kommt Asche heraus, die giftige Stoffe wie Dioxin oder Benzol enthalten kann, erklärt Sonja Abrate, Biologin und Direktorin des Öko-Instituts Südtirol.
6: Die sind eben krebserregend und da muss man dann schon natürlich vorsichtig damit sein.
5: In einem Fernheizwerk komme es immer wieder vor, dass solche Stoffe entstehen, sagt die Biologin. Dann müssten sie aber auch entsprechend entsorgt werden. Und genau das soll hier nicht passiert sein. Der Vorwurf lautet, dass die kontaminierte Asche stattdessen zu Grillkohle und Dünger weiterverarbeitet und verkauft wurde. Ich habe auch mit dem zuständigen Umweltlandesrat Peter Brunner gesprochen. Er will die Ermittlungen abwarten, glaubt aber nicht an ein kriminelles Netzwerk. Es könnten Fehler passiert sein und die müsse man jetzt klären. Dass mehrere seiner Mitarbeiter jetzt gleich ins Gefängnis gesteckt wurden, habe ihn schockiert, sagt Brunner.
7: Wenn man auch die Menschen kennt, in diesem Fall auch meine Mitarbeiter, dann kann ich mir auch diese Vorhaltungen nicht vorstellen und dementsprechend hoffe ich wirklich, dass sich das alles im Laufe der Ermittlungen, dass ich das jetzt auch klären wird.
3: Der ganze Fall sei eine Interpretationsfrage, glaubte Brunner. Es gebe unterschiedliche Grenzwerte in Italien und Österreich. Der Juni ist der sogenannte Pride-Monat. Da gibt es international viele Aktionen, um die Anliegen von Homosexuellen und Transpersonen zu unterstreichen. Auch bei uns in Südtirol wird dann in ein paar Tagen wieder die Regenbogenflagge zu sehen sein. Wobei es in Südtirol bei der Akzeptanz sogenannter queerer Menschen nicht überall gleich ist.
8: Es gibt oft noch Unsicherheit und Angst vor Verurteilung. Das sagt Andreas Unterkircher. Er ist LGBT-Aktivist. Auch wenn es in Südtirol keine wirkliche Großstadt gibt, einen Unterschied zwischen der anonymeren Stadt Bozen und den Dörfern und Tälern merke man immer noch, sagt Unterkircher.
9: Die Leute in den Dörfern haben Angst, geoutet zu werden. Und es ist irgendwie paradox, weil einerseits es kennen sich alle und alle wissen es, aber man darf es nicht sagen, nicht?
8: In Dörfern könnten queere Menschen sich schwer zusammentun. Es gäbe keine Vereine oder Treffpunkte wie in der Stadt. Schwule und Lesben werden mittlerweile meist akzeptiert. Das habe sich stark zum Positiven verändert, sagt Andreas Unterkircher. Das bestätigt auch Euraq-Wissenschaftlerin Katharina Krepatz.
10: So allgemein weiß man, dass die sexuelle Orientierung eigentlich mehr akzeptiert ist, also eben jetzt zum Beispiel Männer liebende Männer oder Frauen liebende Frauen, dass das mittlerweile weniger Hemmschwelle oder Diskussionsgrund darstellt, als zum Beispiel eben Geschlechtsidentität, also eine Transperson oder eine nicht-binäre Person.
8: Madu Alba ist queere Aktivistin und sie sagt, wenn Transpersonen in Südtirol nicht akzeptiert werden, dann liege das oft an der Unwissenheit der Menschen. Sie wünscht sich für die Zukunft in Südtirol vor allem eines.
11: Ich glaube, in erster Linie ist da auch oft einfach Zuhören gefragt. Ein ganz wichtiges Thema ist mir, man muss nicht immer alles verstehen, um es akzeptieren zu können.
3: Sagte Madu Alba am Mittwoch im Südtirol-Journal Mittagsmagazin. In Modena ist vor einer Woche ein 31-Jähriger mit seinem Auto bewusst in Fußgänger gerast. Der Täter war offenbar

0: in der Vergangenheit wegen einer schizoiden Persönlichkeitsstörung in psychiatrischer Behandlung. Wer straffällig wird, soll seine Staatsbürgerschaft verlieren, das forderte diese Woche Vizepremier und Lega-Chef Matteo Salvini nach dieser Amokfahrt in Modena. Der Täter ist ja ein Einwanderer in zweiter Generation, der mit 14 die italienische Staatsbürgerschaft bekommen hat.
1: Die Lega will nun die Regeln verschärfen, damit die Staatsbürgerschaft bei allen schweren Straftaten entzogen werden kann, nicht nur im Fall von Terrorismus. Der Obmann der Freiheitlichen, Roland Stauder, sagt dazu:
2: Wenn effektiv ein Bürger mit Migrationshintergrund, der eine doppelte Staatsbürgerschaft hat, also die Italiens und die seines Herkunftslandes, dann kann ich mir durchaus vorstellen, dass man ihm die Staatsbürgerschaft in Italien mit solchen schweren Straffälligkeiten wieder aberkennt.
1: Der Lega-Vorschlag würde auch Migranten betreffen, die keinen zweiten Pass haben. Unrealistisch und rechtlich nicht möglich, sagt SVP-Senatorin und Rechtsanwältin Julia Unterberger.
3: Jetzt stellen Sie sich einmal vor, im konkreten Fall, der junge Mann ist in Italien geboren, der hat keine andere Staatsbürgerschaft. Wer sollte den zurücknehmen? Sollte der dann in Italien ohne Staatsbürgerschaft leben oder wie?
1: In Italien bekommen pro Jahr mehr als 200.000 Migranten die italienische Staatsbürgerschaft. Das ist vergleichsweise viel. Es sind 4% aller Migranten. Im Rest der EU sind es nur knapp 3%.
0: Nicht nur Senioren fallen auf Telefonbetrüger hinein. Der letzte Fall betrifft ein junges Paar aus Gröden, das 50.000 Euro an Betrüger verloren hat. Sie hatten behauptet, das Bankkonto sei gehackt und das Geld müsste sofort auf ein anderes, sicheres Konto überwiesen werden. Wir haben diese Woche mit Bankmitarbeitern gesprochen. Sie werden jetzt immer stärker geschult, um solche Betrugsfälle möglichst zu verhindern. Das sagte am Dienstag Mariano Paris von der Volksbank.
4: Der Kunde ist nervös und der Kunde möchte dann Operationen durchführen, die er normalerweise nicht durchführt. Das heißt höhere Beträge, Eilüberweisung. Die Eilüberweisung ist wirklich ein Signal, wo die Mitarbeiter drauf achten und dann auch mit Gegenfragen und nochmal genau fragen, was der Kunde machen möchte und ihn darauf hinweisen, welche Risiken er auch eingeht mit einer Eilüberweisung. Weil einmal überwiesen ist das Geld weg.
5: In einigen Fällen gelingt es, den Betrug zu verhindern. Die Warnung wird aber nicht immer gehört. Manch ein Kunde lässt sich nicht davon abbringen, das Geld zu überweisen, weil die Betrüger mithören. Das berichtet Silvia Simoni von der Volksbank-Filiale in Brixen.
6: Er kommt meistens oft mit Kopfhörer, wird darauf hingewiesen, was er zu machen hat. Und der Mitarbeiter tut sich auch sehr, sehr schwer, ihn davon abzuhalten oder auch bei Erklärungen, wo soll das Geld hin, warum er das macht und so weiter, reagiert der Kunde dann meistens sehr verärgert. Und in dem Moment sieht er den Mitarbeiter als Feind.
0: Die Betrüger manipulieren die Telefonnummern, die auf dem Handy-Display angezeigt werden und geben sich als Polizei, Carabinieri oder auch als Bank aus. Man sollte solchen Anrufen nie blind vertrauen und im Zweifel lieber auflegen, die Nummer von der Behörde selber heraussuchen und dann direkt dort anrufen. Auf den Malediven sind vor einer Woche 5 Italiener bei einem Höhlentauchgang ums Leben gekommen. Eine schlimme Nachricht vor allem für alle Taucher. Auch bei uns in Südtirol haben ja viele für den Sommer einen Tauchurlaub gebucht.
1: Ganz ungefährlich ist Tauchen für den Körper allerdings nicht, sagt der Hausarzt und ehemalige Notarzt Ernst Vob. Er habe erst vor wenigen Tagen einem Patienten vom Tauchurlaub abgeraten.
7: Ein kleines Problem ist gerade auch bei den Urlaubstauchgängen, wenn man eine Verkühlung hat und das vielleicht an der Oberfläche nicht so merkt. Wenn man dann in den Tauchgang geht, dann kann das schon gravierende Probleme darstellen und die Lunge sich dann verschließen bis hin zu großen Atemproblemen.
1: Das Tauchen sei insgesamt in den letzten 20 Jahren allerdings sicherer geworden mit besseren Ausbildungen. Und es gäbe strengere internationale Standards, das sagt Roland Ranzi, Tauchlehrer aus Lana. Wer im Urlaub tauchen geht, sollte sich an zertifizierte Tauchzentren wenden. Und erfahrene Taucher sollten sich in der Ferne halt nicht überschätzen, so Ranzi.
8: Wenn jemand allem aktiv ist, sogar am Gardasee oder zum Beispiel ein Schwimmboot und mal ein bisschen Training macht und so, dann ist das absolut kein Problem. Allem vorausgesetzt, dass eben die tiefen Grenzen eben eingehalten werden.
0: Sagte Roland Ranzi. Wer den Tauchschein machen möchte, braucht dafür ein ärztliches Zeugnis. Italien hat diese Woche wieder einmal über Yannick Sinner diskutiert. Der hat nämlich nach seinem Sieg beim Masters-Turnier in Rom den ehrwürdigen italienischen Staatspräsidenten als Herr Mattarella bezeichnet.
9: Ich bin sempre molto emozionato quando c'è il signor Mattarella, però ecco.
0: Den Staatspräsidenten nur einen Herrn zu nennen, das sei respektlos, schrieben einige Zeitungen. Und wir haben uns am Montag die Frage gestellt,

0: Amt und Titel heute wirklich noch so wichtig?
1: Wir alle sind ja immer wieder mit Bezeichnungen konfrontiert wie Herr Bürgermeister, Frau Doktor, Herr Pfarrer. Früher war es gang und gäbe, diese Menschen immer mit dem vollständigen korrekten Titel anzusprechen. Und wie ist es heute? Das habe ich den Landtagsabgeordneten Harald Stauder gefragt. Er ist auch Experte für richtiges Benehmen. Er sagt, es komme immer auf die Situation an. Am besten sei es, man nennt einfach bei der Begrüßung den Titel oder das Amt.
2: Ein formeller Einstieg und dann ein natürliches Gespräch.
1: Was aber, wenn jemand sehr stolz auf seinen Titel ist und darauf besteht, dass er auch genannt wird?
2: Es gibt Menschen, die stellen sich mit akademischem Titel ja selbst auch vor. Guten Tag, mein Name ist Dr. So und so. Da werde ich den Titel wohl verwenden, weil ich weiß, der trägt seinen Titel vor sich her. Warum auch immer. Ich verwende ihn dann halt auch.
1: Allgemein nehme die Wichtigkeit von akademischen Titeln oder politischen Ämtern bei der Anrede aber ab, sagt Stauder. Dem Brixner Rechtsprofessor Walter Obwexer von der Uni Innsbruck zum Beispiel ist es nicht so wichtig, dass er immer Herr Professor genannt wird.
3: Worauf es ankommt, ist der Name und vielleicht auch wichtig die Freundlichkeit des Gegenübers, aber der Titel spielt aus meiner Sicht keine so große Rolle.
1: Staatspräsident Mattarella war Sinner übrigens überhaupt nicht böse, nur weil der seine Amtsbezeichnung weggelassen hat. Die beiden verstehen sich nach wie vor prächtig.
0: Das war der Wochenrückblick. Wir wünschen Ihnen ein schönes Pfingstwochenende.
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5: Schöner geht's nicht. Am Himmel ist kaum eine Wolke zu sehen und die Temperaturen klettern noch bis auf 33 Grad im Ettstall. Jetzt zum Mittag messen wir in Bozen und Brixen 25 Grad, in Meran und Sterzing 24, Bronneck-Mille 22, Schlandes 23 und Wolkenstein 19 Grad. Auch über das lange Pfingstwochenende gibt es Sonne pur und Temperaturen wie im Hochsommer mit bis zu 35 Grad.
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6: Aus der Landesverkehrsmeldezentrale begrüße Sie Barbara Widot. Auf der Brenner Autobahn Nicht und Süden zwischen Klausen und San Michele, Kolonnenverkehr und Stau wegen starken Verkehrs. Und zwischen Trien Süd und Rovereto Süd, 4 Kilometer Stau nach einem Unfall. Auf der Finchgauer Stadtstraße zwischen Spondinig und Rabland in Richtung Meran, abschnittsweise Kolonnenverkehr und Stau wegen starken Verkehrs. Kommen Sie gut ans Ziel.

0: 10 vor 1.
1: Schwer verletzt dabei Motorradunfall im Finchgau. Bekämpfung Tigermücke, Bozen setzt auf neue Methode. Und es bleibt strahlend sonnig. Ich bin Marlies Winkler, schönen Samstagmittag.
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1: Im oberen Finchgau ist es heute Vormittag zu einem Verkehrsunfall gekommen. Zwischen Glurns und Lichtenberg sind ein Auto und ein Motorrad zusammengeprallt. Der Motorradfahrer wurde dabei schwer verletzt. Er musste mit dem Notarzthubschrauber ins Bozner Krankenhaus geflogen werden. Die Gemeinde Bozen setzt auf eine neue Methode, um die Tigermücke zu bekämpfen. Und zwar werden männliche Mücken sterilisiert. Wenn sie sich mit den Weibchen paaren, werden so die Eier nicht befruchtet und es können keine neuen Tigermücken schlüpfen. Die neue Methode wird jetzt zunächst auf dem Friedhof in Oberau getestet. Wenn sie sich bewährt, soll sie ausgedehnt werden. In Bologna und in der Schweiz konnten Tigermücken mit dieser Methode um bis zu 70% reduziert werden. Bei den Tigermücken stechen nur die Weibchen. Sie können verschiedene Krankheiten übertragen, wie etwa das Zika-Virus. Ministerpräsidentin Giorgia Meloni ist für eine Zwei-Staaten-Lösung im Nahostkonflikt. Das sagte sie bei einem Treffen mit dem irischen Premierminister. Meloni sagt, das sei die einzige gerechte und dauerhafte Friedenslösung. Italien hat außerdem gemeinsam mit Deutschland, Frankreich, Großbritannien und weiteren europäischen Ländern die geplante Ausweitung israelischer Siedlungen im besetzten Westjordanland scharf kritisiert. Die USA verschärfen die Regeln für Anträge auf eine Green Card. Das ist eine dauerhafte Aufenthaltsgenehmigung für die USA. In Zukunft sollen diese Anträge vor allem aus dem Ausland gestellt werden. Bisher können sich Urlauber, Studierende oder andere Besucherinnen in den USA auf eine Green Card bewerben. Dina Eck berichtet aus den USA.
2: Das soll nun nicht mehr gehen, sondern die Leute müssen zurück ins Heimatland und den Antrag dort stellen. Das betrifft viele tausend Menschen, Leute, die aufgrund ihres Visums oft schon von den Behörden geprüft wurden und die nun nochmal vom Heimatland aus von vorne anfangen.
1: Papst Leo besucht heute die sogenannte Terra dei Fuochi in Kampanien. Sie heißt so, weil die Mafia dort seit Jahrzehnten Millionen Tonnen giftige Abfälle vergräbt und verbrennt. Boden, Luft und Wasser sind deswegen dort verseucht. Bei einer Ansprache in der Kathedrale von Acerra hat der Papst Kirche, Institutionen und Bevölkerung aufgerufen, sich gemeinsam gegen Umweltzerstörung, Korruption und Gleichgültigkeit zu stellen. Der Papst hat sich auch mit Familien von Opfern der Umweltverschmutzung getroffen. Sein Besuch gilt als Zeichen der Hoffnung. Ja, und mit viel Sonne und sommerlichen Temperaturen geht es durch den Nachmittag. Alles Weitere zum Wetter hören Sie gleich.
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1: Das zeigt sich an diesem Pfingstwochenende von seiner besten Seite. Sonne, Sonne und nochmal Sonne. Dazu klettern die Temperaturen immer weiter nach oben. Heute bekommen wir maximal 24 bis 33 Grad. In den nächsten Tagen wird es sogar noch heißer. Gerade messen wir bei Ihnen in Sarntein 24 Grad, 22 in Wolkenstein, in Brixen messen wir 28 und bei Ihnen in Schlanders sind es 25 Grad.
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5: Aktuelle Meldungen aus der Landesverkehrsmeldezentrale. Auf der Finchgauer Stadtstraße zwischen Laas und Schlanders staut es in beiden Fahrtrichtungen nach einem Unfall. Bitte haben Sie Geduld. Kolonnenverkehr und Stau wegen Überlastung gibt es auf der Brennerautobahn in Fahrtrichtung Süden vor der Mautstelle Sterzing und zwischen Klausen und Affi. Und auch auf der Finchgauer Stadtstraße gibt es abschnittsweise Stau zwischen Schlanders und Rabland. Gute Fahrt!
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0: 10 vor 2.
1: Busfahrer attackiert Kontrolleur in Meran. Unfall in Jenesien, Motorrad und Auto zusammengebracht. Und nichts als Sonnenschein gibt es im ganzen Land. Ich bin Marlies Winkler, schönen Nachmittag.
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1: Weil er einen Kontrolleur attackiert und verprügelt,

0: hat, ist ein Busfahrer der Sasa nun entlassen worden. Zum Vorfall gekommen ist es in einem Bus der Linie Bozen-Meran. Auslöser für den Streit war die Frau des Busfahrers. Sie war ohne Ticket eingestiegen. Der Kontrolleur wollte ihr deshalb eine Strafe ausstellen. Für den Busfahrer war das offenbar zu viel. Schon nach 13 Sekunden verbaler Auseinandersetzung ist er auf den Kontrolleur losgegangen, hat ihn schließlich aus dem Bus geschubst und ist weitergefahren. Heute ist einiges los auf Südtirols Straßen. Auf der Jenesiener Straße ist es zu einem Unfall gekommen. Ein Auto und ein Motorrad sind dort zusammengeprallt. Neben der Feuerwehr war auch der Notarzt vor Ort. Die Straße musste wegen des Unfalls zwischenzeitlich gesperrt werden. Nun ist sie wieder einspurig offen. Südtirol ist ein teures Pflaster. Das bestätigt nun auch eine Untersuchung der Verbraucherschützer von Altro Consumo. Sie hat die Pizzapreise verglichen und Südtirol liegt an der Spitze. Bei uns kostet eine Pizza mit Getränk im Durchschnitt 15 Euro. Das ist mehr als in Mailand und Venedig. In einigen Städten ist es mit unter 10 Euro deutlich günstiger. Bei einem Cyberangriff auf einen externen Dienstleister von Krankenhäusern in Deutschland sind zehntausende Patientendaten gestohlen worden. Betroffen waren Kliniken in Baden-Württemberg, Nordrhein-Westfalen, Rheinland-Pfalz und dem Saarland. Jan-Hanner Reitze berichtet.
1: Das gehackte Unternehmen ist für Abrechnungen zuständig, aber nur von Privatpatienten und Selbstzahlern. Es wird vermutet, dass die Hacker das Abrechnungssystem verschlüsseln wollten. Mit solchen Angriffen wird Lösegeld erpresst. Das klappte aber nicht. Die Attacke wurde vorher abgewehrt. Der Zugriff auf die Daten von unterm Strich zehntausenden Patienten konnte aber nicht verhindert werden. Betroffene Kliniken haben angekündigt, alle Patienten zu informieren, von denen Daten gestohlen wurden.
0: In 3 Wochen wird die Fußball-WM in Mexiko eröffnet. Die meisten Mexikaner sind fußballbegeistert und freuen sich darauf. Allerdings können sich nur die allerwenigsten Karten für die WM leisten. Der Ticketpreis liegt nämlich bei rund 900 Euro. Das ist in etwa so viel, wie man in Mexiko in einem Monat verdient. Die Fußball-WM läuft vom 11. Juni bis 19. Juli. Italien ist auch dieses Mal nicht mit dabei. Ja, nichts als Sonnenschein gibt es jetzt am Nachmittag. Alles weitere zum Wetter hören Sie gleich.
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0: Die Temperaturen klettern immer weiter nach oben. 27 Grad messen wir gerade in Salurn, 29 in Klausen, in Deutschnofen 20 Grad und bei Ihnen in Prettau 22. Maximal werden es heute noch 24 bis 33 Grad. Die Sonnenbrille bleibt das gesamte Wochenende über unser fixes Accessoire. Es bleibt strahlend sonnig und es wird sogar noch heißer als heute.
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7: Schönen Nachmittag aus der Landesverkehrsmeldezentrale wünscht Renate Stauder. Auf der Landesstraße zwischen Bozen und Jenesien Behinderungen und Stau nach einem Unfall. Auf der Brennerautobahn in Richtung Süden vor der Mautstelle Sterzing und zwischen Klausen und Affi Kolonnenverkehr und Stau wegen Überlastung. Gute Fahrt.

0: 10 vor 3.
1: Schlanders Diskothek muss 2 Wochen schließen. SAS entlässt Busfahrer wegen Attacke auf Kontrolleur. Und überall im Land gibt es nichts als Sonnenschein. Ich bin Marlies Winkler, schönen Samstagnachmittag.
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1: Eine Diskothek in Schlanders muss 2 Wochen lang zusperren. Das hat Polizeichef Giuseppe Ferrari verordnet. Grund dafür sind mehrere Gewaltvorfälle. Zum einen sollen 3 Männer im Lokal Unruhe gestiftet haben. Sie sollen andere Besucher belästigt und die Sicherheitsmitarbeiter des Lokals bedroht haben. 2 von ihnen sind bereits mehrfach vorbestraft. Außerdem ist es in derselben Disco zu einer Massenschlägerei gekommen, nachdem eine Frau belästigt worden war. Weil er einen Kontrolleur attackiert und verprügelt hat, ist ein Busfahrer der Sasa nun entlassen worden. Zum Vorfall gekommen ist es in einem Bus der Linie Bozen-Meran. Auslöser für den Streit war die Frau des Busfahrers. Sie war ohne Ticket eingestiegen. Der Kontrolleur

0: wollte ihr deshalb eine Strafe ausstellen. Für den Busfahrer war das offenbar zu viel. Schon nach 13 Sekunden verbaler Auseinandersetzung ist er auf den Kontrolleur losgegangen, hat ihn schließlich aus dem Bus geschubst und ist weitergefahren. Südtirol ist ein teures Pflaster. Das bestätigt nun auch eine Untersuchung der Verbraucherschützer von Altro Consumo. Sie haben die Pizzapreise verglichen und Südtirol liegt an der Spitze. Bei uns kostet eine Pizza mit Getränk im Durchschnitt 15 Euro. Das ist mehr als in Mailand und Venedig. In einigen Städten ist es mit unter 10 Euro deutlich günstiger. Die Ukraine kann weiter auf die Unterstützung aus Europa zählen. Das haben die Regierungschefs aus Frankreich, Deutschland und Großbritannien versichert. Sie haben mit dem ukrainischen Präsidenten Volodymyr Zelensky darüber beraten, wie die Friedensgespräche mit Russland wieder in Gang gebracht werden können. Mit den Einzelheiten Ulf Mauder.
1: Im Abwehrkampf gegen den russischen Angriffskrieg spricht Zelensky nun von einer so starken Position seiner Streitkräfte wie seit Jahren nicht mehr. Allein in diesem Jahr seien 590 Quadratkilometer Gebiet den russischen Besatzern entrissen worden. Zelensky sieht vor allem auch die jüngsten Drohnenangriffe weit im russischen Hinterland als Erfolg. Er hofft deshalb auf noch mehr Unterstützung und Geld der Europäer für die Ukraine.
0: In 3 Wochen wird die Fußball-WM in Mexiko eröffnet. Die meisten Mexikaner sind fußballbegeistert und freuen sich darauf. Allerdings können sich nur die allerwenigsten Karten für die WM leisten. Der Ticketpreis liegt nämlich bei rund 900 Euro. Das ist in etwa so viel, wie man in Mexiko in einem Monat verdient. Die Fußball-WM läuft von 11. Juni bis zum 19. Juli. Italien ist auch dieses Mal nicht mit dabei. Ein strahlender Sonnenschein begleitet uns durch diesen Nachmittag. Alles Weitere zum Wetter hören Sie gleich.
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0: Das bietet uns heute strahlenden Sonnenschein. Nur ein paar Schönwetterwolken sind am Himmel zu sehen. Dazu klettern die Temperaturen im Raum Bozen heute noch auf 33 Grad. Auch das restliche Pfingstwochenende bringt uns Megawetter und sommerliche Temperaturen. Es wird sogar noch heißer als heute. Ja, noch ein Blick auf die aktuellen Temperaturen jetzt am Nachmittag. Gerade hat sie in Brixen schon 30 Grad, in Ulten messen wir 28, 27 in Freienfeld und in Grauen messen wir 23 Grad.
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7: Karin Unterhofer aus der Landesverkehrsmeldezentrale. Kolonnenverkehr und Stau wegen Überlastung gibt es auf der Brennerautobahn in Fahrtrichtung Süden zwischen dem Brenner und Sterzing und zwischen Bozen Süd und Affi und auf der Finchgauer Stadtstraße Richtung Meran zwischen Blaus und Rabland. Allen, die unterwegs sind, gute Fahrt!
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0: 10 vor 4.
1: Ab 2027 neue Regeln für Praktika und Sommerjobs. Gewaltvorfälle, Disco in Schlanders muss 15 Tage lang schließen. Und es bleibt sonnig und sommerlich. Ich bin Marlies Winkler, schönen Samstagnachmittag.
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1: Ab dem nächsten Jahr gelten neue Regeln für Praktika und Sommerjobs. Eine der neuen Regeln ist, wer als Studentin ein Praktikum absolviert, muss im Bereich des eigenen Studiums eingesetzt werden. Das sagt Personallandesrätin Magdalena Amhoff.
2: In Zukunft kann ich als Studentin der Rechtswissenschaften kein Praktikum mehr als Kellnerin machen. Aber sehr wohl auch in einem Hotel, als Assistentin in der Direktion, in der Verwaltung oder auch im Marketing unabhängig. Aber es muss irgendwo im Niveau mit dem Ausbildungsstandard zu tun haben.
1: Und für Orientierungspraktika gibt es künftig mehr Geld. Der Mindestlohn steigt auf das Doppelte. Bis jetzt waren es 300 Euro, künftig sind es 600. Eine Diskothek in Schlanders muss 2 Wochen lang zusperren. Das hat Polizeichef Giuseppe Ferrari verordnet. Grund dafür sind mehrere Gewaltvorfälle. Zum einen sollen 3 Männer im Lokal Unruhe gestiftet haben. Sie sollen andere Besucher belästigt und die Sicherheitsmitarbeiter des Lokals bedroht haben. 2 von ihnen sind bereits mehrfach vorbestraft. Außerdem ist es in derselben Disco zu einer Massenschlägerei gekommen, nachdem eine Frau belästigt worden war. Ex-Ministerpräsident Matteo Renzi beklagt Zensur. Es geht um

0: eine Werbekampagne seiner Partei Italia Viva. Der Betreiber der Werbeflächen in vielen Bahnhöfen hat nämlich Änderungen an den Plakaten verlangt, um die Kampagne zu verlängern. Auf den Plakaten wettert Italia Viva gegen die Regierung Meloni mit bewussten Anspielungen auf den Faschismus. Renzi verteidigt die Aktion, er will zu den Vorgängen auch eine Anfrage im Parlament stellen. Nächste Woche wird bei den Öffis wieder gestreikt. Am Donnerstagabend beginnt ein 24-stündiger Streik bei den Zügen von Saad, Trenitalia, Italo und Trenord. Am Freitag kommen dann die Busse von Sasa und C-Mobil dazu. Die Mindestdienste werden aber weiterhin garantiert. Der Sommelier Mirko Reiner hat einen neuen Weltrekord aufgestellt. Gestern Abend hat er in Girlan in einer Minute 96 Sektflaschen mit einem Säbel geöffnet. Jede Sektflasche wurde im Vorfeld verkauft. Der Erlös, ein Scheck in Höhe von mehr als 14.000 Euro, ist dem Verein Kinderherz Südtirol übergeben worden. Ja, die Sonne bleibt uns das ganze Wochenende über erhalten. Alles weitere zum Wetter hören Sie gleich.
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0: Ja, das bleibt das gesamte Wochenende über sonnig und warm, so wie heute erwartet uns auch morgen und übermorgen überall im Land viel Sonnenschein. Nur ein paar einzelne harmlose Wolken sind mit dabei. Bei den Temperaturen gibt es heute maximal 24 bis 33 Grad, morgen dann noch heißer bei Höchstwerten zwischen 28 und 34 Grad. Ja, und jetzt gerade hat es in Kuenz 28 Grad, 29 in Kurtinik, in Fintel sind es 30 und bei Ihnen in Sterzing messen wir 27 Grad.
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6: Guten Nachmittag aus der Landesverkehrsmeldezentrale. Auf der Benzerjochstraße zwischen Eck und Elsenbaum Behinderungen und Stau nach einem Unfall. Kolonnenverkehr und Stau wegen Überlastung auf der Brennerautobahn in Richtung Süden zwischen Neumarkt und Affi. Gute Fahrt!
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0: 10:50.
1: Innsbrucker Häftling nach Ausbruch wieder gefasst. Neue Regeln für Sommerjobs und Praktika gibt es ab 2027. Und es bleibt sonnig und heiß. Ich bin Marlies Winkler. Schönen Samstagnachmittag.
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1: Schauen wir zuerst zu unseren Nachbarn nach Nordtirol. Dort hat die Polizei einen geflohenen Häftling gefasst. Die Beamten haben ihn in Wattens ausgeforscht und festgenommen. Der 24-Jährige war am 5. Mai aus dem Gefängnis von Innsbruck ausgebrochen. Er hatte mehrere Tücher zusammengeknotet und sich aus dem Fenster abgeseilt. Nun hat ihn die Polizei wieder ins Innsbrucker Gefängnis zurückgebracht. Ab dem nächsten Jahr gelten neue Regeln für Praktika und Sommerjobs. Für Orientierungspraktika gibt es dann mehr Geld. Der Mindestlohn steigt auf das Doppelte. Bis jetzt waren es 300 Euro, künftig sind es 600. Das sei eine Reaktion auf die Rückmeldung der Praktikanten, sagt Personallandesrätin Magdalena Amhoff. Mit 300 Euro Mindestlohn hätten sie sich ausgenutzt gefühlt. Außerdem soll es künftig eine strengere Unterscheidung zwischen Praktika und Sommerjobs geben. Beim selben Betrieb können maximal 2 Praktika absolviert werden, dann ist es kein Praktikum mehr, sondern ein Sommerjob. Wir schauen nach Portugal. Im Fall der 2 ausgesetzten Kleinkinder sind nun die Mutter und ihr Partner festgenommen worden. Sie sitzen in Untersuchungshaft. Es handelt sich um eine 41-jährige Frau aus Frankreich und um ihren 55-jährigen Freund. Sie sollen die beiden Buben, 4 und 5 Jahre alt, in einem Wald in Portugal zurückgelassen haben. Die beiden hatten einen Rucksack mit Wasser und Keksen bei sich. Ein Autofahrer hatte die beiden weinenden Kinder schließlich entdeckt. Sie sind jetzt bei einer Pflegefamilie untergebracht. Die Ukraine hat mit einer Drohne ein Wohnheim einer Berufsschule getroffen. Das Heim befindet sich in einem Gebiet, das gerade von Russland besetzt ist. Der Drohnenangriff hat mindestens 11 Todesopfer gefordert, heißt es vom russischen Zivilschutz. Insgesamt soll es 48 Verletzte geben. Mit den Einzelheiten aus Moskau, Ulf Mauder.
2: Noch immer werden viele vermisste Berufsschüler in den Trümmern vermutet, während

0: Kremlischer Putin hier in Moskau von einem nächtlichen Terroranschlag sprach und der zivilen Opfer in einer Schweigeminute gedachte, erklärte der ukrainische Generalstab, es habe sich um ein militärisches Ziel gehandelt. Überprüfbar ist das nicht, aber klar ist, dass die Ukraine mit ihren zunehmend größeren Waffen immer häufiger, womöglich durch Fehler, auch zivile Ziele trifft.
1: Nächste Woche wird bei den Öffis wieder gestreikt. Am Donnerstagabend beginnt ein 24-stündiger Streik bei den Zügen von Saat, Trenitalia, Italo und Trenord. Am Freitag kommen dann die Busse von Sasa und C-Mobil dazu. Die Mindestdienste werden aber garantiert. Ja, nichts als Sonnenschein und heiße Temperaturen gerade. Wie es mit dem Wetter weitergeht, das hören Sie gleich.
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3: Ja, da gibt es an diesem Wochenende kaum Überraschungen. Sonne, Sonne und nochmal Sonne bringt uns dieses Pfingstwochenende. Und noch ist kein Ende dieser Gutwetterphase in Sicht. Morgen bekommen wir es dann sogar noch heißer als heute mit Höchstwerten bis zu 28 Grad in Sterzing und bis zu 34 Grad in Bozen. Ja, und werfen wir noch einen Blick auf die aktuellen Temperaturen. Gerade messen wir in Pflersch 26 Grad, 28 Grad in Studerns, auch in Lüsen messen wir 28 und bei Ihnen in Truden messen wir gerade 25 Grad.
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4: Nachmittag wünscht Barbara Widot aus der Landesverkehrsmeldezentrale. Auf der Brenner Autobahn in Richtung Süden zwischen Rovereto Süd und Affi, Kolonnenverkehr und Stau wegen Überlastung. Gute Fahrt!

0: 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Eine Zeitangabe, es ist 17 Uhr. Aus der Propsteikapelle in Bozen übertragen wir nun die Andacht.
1: Grüß Gott aus der Propsteikapelle. Wir beten heute den Rosenkranz für unseren Papst Leo in seinen Anliegen. Wir beten für unsere Diözese, für unseren Bischof Lieber und seinen Mitarbeiterstab. Wir beten für die Mächtigen dieser Erde und deren Vater. Wir beten für den Frieden in den Herzen, in den Familien, unter den Völkern, in Europa und in der ganzen Welt. Wir beten für all das ungeborene Leben, für alle Kinder, Jugendlichen, für alle, die in den kommenden Tagen die Schule abschließen werden. Wir bitten für alle Kranken, Leidenden und Sterbenden. Im Namen des Vaters und des Sohnes und des Heiligen Geistes.
2: Amen.
1: Ich glaube an Gott,
2: den Vater, den Allmächtigen, den Schöpfer des Himmels und der Erde, und an Jesus Christus, seinen eingeborenen Sohn, unseren Herrn, empfangen durch den Heiligen Geist, geboren von der Jungfrau Maria, gelitten unter Pontius Pilatus, gekreuzigt, gestorben, begraben, hinabgestiegen in das Reich des Todes, am dritten Tage auferstanden von den Toten, aufgefahren in den Himmel, er sitzt zu Rechten Gottes des allmächtigen Vaters. Von dort wird er kommen, zu richten die Lebenden und die Toten. Ich glaube an den Heiligen Geist, an die heilige katholische Kirche, die Gemeinschaft der Heiligen, die Vergebung der Sünden, die Auferstehung der Toten und an das ewige Leben. Amen. Ihre sei dem Vater und dem Sohn und dem Heiligen Geist. Wie im Anfang, so auch jetzt und alle Zeit und in Ewigkeit. Amen.
1: Vater unser im Himmel, geheiligt werde dein Name, dein Reich komme, dein Wille geschehe, wie im Himmel, so auch auf Erden.
2: Unser tägliches Brot gib uns heute und vergib uns unsere Schuld, wie auch wir vergeben unseren Schuldigen. Und führe uns nicht in Versuchung, sondern erlöse uns von den Bösen.
1: Gegrüßt seist du, Maria, voll der Gnade, der Herr ist mit dir. Du bist gebenedeit unter den Frauen. Und gebenedeit ist die Frucht deines Leibes, Jesus, der uns den Glauben vermehre.
2: Heilige Maria, Mutter Gottes, bitte für uns Sünder, jetzt und in der Stunde unseres Todes. Amen.
1: Gegrüßt seist du, Maria, voll der Gnade, der Herr ist mit dir. Du bist gebenedeit unter

0: Sünden fallen und gewinne das Gebruch deines Leibes, Jesus, der uns die Hoffnung stärken.
1: Heilige Maria, Mutter Gottes, bitte für uns Sünder, jetzt und in der Stunde unseres Todes. Amen.
0: Gegrüßt seist du, Maria, voll der Gnade, der Herr ist mit dir. Du bist gebenedeit unter den Frauen und gebenedeit ist die Frucht deines Leibes, Jesus, der uns die Liebe entzündet.
1: Heilige Maria, Mutter Gottes, bitte für uns Sünder, jetzt und in der Stunde unseres Todes. Amen.
0: Ehre seinen Vater und den Sohn und den Heiligen Geist.
1: Wie im Anfang, so auch jetzt und alle Zeit und in Ewigkeit. Amen.
0: O mein Jesus, verzeih uns unsere Sünden, bewahre uns vor dem Feuer der Hölle, führe alle Seelen in den Himmel, besonders jenen, die deiner Barmherzigkeit am meisten bedürfen. Vater unser im Himmel, geheiligt werde dein Name, dein Reich komme, dein Wille geschehe, wie im Himmel, so auch auf Erden.
1: Unser tägliches Brot gib uns heute und vergib uns unsere Schuld, wie auch wir vergeben unseren Schuldigen. Und führe uns nicht in Versuchung, sondern erlöse uns von dem Bösen.
0: Gegrüßt seist du, Maria, voll der Gnade, der Herr ist mit dir. Du bist gebenedeit unter den Frauen. Und gebenedeit ist die Frucht deines Leibes, Jesus, der von den Toten auferstanden ist.
1: Heilige Maria, Mutter Gottes, bitte für uns Sünder, jetzt und in der Stunde unseres Todes. Amen.
0: Gegrüßt seist du, Maria, voll der Gnade, der Herr ist in dir. Du bist gebenedeit unter den Frauen. Und gebenedeit ist die Frucht deines Leibes, Jesus, der von den Toten auferstanden ist.
1: Heilige Maria, Mutter Gottes, bitte für uns Sünder, jetzt und in der Stunde unseres Todes. Amen.
0: Gegrüßt seist du, Maria, voll der Gnade, der Herr ist mit dir. Du bist gebenedeit unter den Frauen und gebenedeit ist die Frucht deines Leibes, Jesus, der von den Toten auferstanden ist.
1: Heilige Maria, Mutter Gottes, bitte für uns jetzt und in der Stunde unseres Todes. Amen.
0: Gegrüßt seist du, Maria, voll der Gnade, der Herr ist mit dir. Du bist gebenedeit unter den Frauen. Und gebenedeit ist die Frucht deines Leibes, Jesus, der von den Toten auferstanden ist.
1: Heilige Maria, Mutter Gottes, bitte für uns Sünder, jetzt und in der Stunde unseres Todes. Amen.
0: Gegrüßt seist du, Maria, voll der Gnade, der Herr ist mit dir. Du bist gebenedeit unter den Frauen. Und gebenedeit ist die Frucht deines Leibes, Jesus, der von den Toten auferstanden ist.
1: Heilige Maria, Mutter Gottes, bitte für uns Sünder, jetzt und in der Stunde unseres Todes. Amen.
0: Gegrüßt seist du, Maria, voll der Gnade, der Herr ist mit dir. Du bist gebenedeit unter den Frauen. Und gebenedeit ist die Frucht deines Leibes, Jesus, der von den Toten auferstanden ist.
1: Heilige Maria, Mutter Gottes, bitte für uns Sünder, jetzt und in der Stunde unseres Todes. Amen.
0: Gegrüßt seist du, Maria, voll der Gnade, der Herr ist mit dir. Du bist gebenedeit unter den Frauen. Und gebenedeit ist die Frucht deines Leibes, Jesus, der von den Toten auferstanden ist.
1: Heilige Maria, Mutter Gottes, bitte für uns Sünder, jetzt und in der Stunde unseres Todes. Amen.
0: Gegrüßt seist du, Maria, voll der Gnade, der Herr ist mit dir, du bist gebenedeit unter den Frauen. Und gebenedeit ist die Frucht deines Leibes, Jesus, der von den Toten auferstanden ist.
1: Heilige Maria, Mutter Gottes, bitte für uns Sünder, jetzt und in der Stunde unseres Todes. Amen.
0: Gegrüßt seist du, Maria, voll der Gnade, der Herr ist mit dir. Du bist gebenedeit unter den Frauen. Und gebenedeit ist die Frucht deines Leibes, Jesus, der von den Toten auferstanden ist.
1: Heilige Maria, Mutter Gottes, bitte für uns Sünder, jetzt und in der Stunde unseres Todes. Amen.
0: Ehre seinem Vater und dem Sohn und dem Heiligen Geist.
1: Wie im Anfang, so auch jetzt und alle Zeit und in Ewigkeit. Amen.
0: O mein Jesus,
1: verzeih uns unsere Sünden, bewahre uns vor dem Feuer der Hölle, führe alle Seelen in den Himmel, besonders jene, die deiner Barmherzigkeit am meisten bedürfen. Vater unser im Himmel, geheiligt werde dein Name, dein Reich komme, dein Wille geschehe, wie im Himmel so auf Erden.
0: Unser tägliches
2: Wort, gib uns heute und vergib uns unsere Schuld, wie auch wir vergeben uns unseren Schuldigern und für

0: Führe uns nicht in Versuchung, sondern erlöse uns von der bösen Art.
1: Gegrüßet seist du, Maria, voller Gnade, der Herr ist mit dir. Du bist gnädig unsere Frauen und gnädig ist die Frucht deines Leibes, Jesus, der in den Himmel aufgetragen ist.
0: Heilige Maria, Mutter Gottes, bitte für uns Sünder, jetzt und in der Stunde unseres Todes. Amen.
1: Gegrüßet seist du, Maria, voller Gnade, der Herr ist mit dir. Du bist gnädig unter den Frauen und gnädig ist die Frucht deines Leibes, Jesus.
0: Heilige Maria, Mutter Gottes, bitte für uns Sünder, jetzt und in der Stunde unseres Todes. Amen.
1: Gegrüßet seist du, Maria, voller Gnade, der Herr ist mit dir. Du bist gnädig unter den Frauen und gnädig ist die Frucht deines Leibes, Jesus.
0: Heilige Maria, Mutter Gottes, bitte für uns Sünder, jetzt und in der Stunde unseres Todes. Amen.
1: Gegrüßet seist du, Maria, voller Gnade, der Herr ist mit dir. Du bist gnädig unter den Frauen und gnädig ist die Frucht deines Leibes, Jesus.
0: Heilige Maria, Mutter Gottes, bitte für uns Sünder, jetzt und in der Stunde unseres Todes. Amen.
1: Gegrüßet seist du, Maria, voller Gnade, der Herr ist mit dir. Du bist gnädig unter den Frauen und gnädig ist die Frucht deines Leibes, Jesus.
0: Heilige Maria, Mutter Gottes, bitte für uns Sünder, jetzt und in der Stunde unseres Todes. Amen.
1: Gegenwärtig seist du, Maria, voller Gnade, der Herr ist mit dir. Du bist gnädig unter den Frauen und gnädig ist die Frucht deines Leibes, Jesus.
0: Heilige Maria, Mutter Gottes, bitte für uns Sünder, jetzt und in der Stunde unseres Todes. Amen.
1: Gegrüßet seist du, Maria, voller Gnade, der Herr ist mit dir. Du bist gnädig unter den Frauen und gnädig ist die Frucht deines Leibes, Jesus.
0: Heilige Maria, Mutter Gottes, bitte für uns Sünder, jetzt und in der Stunde unseres Todes. Amen.
1: Gegrüßet seist du, Maria, voller Gnade, der Herr ist mit dir. Du bist gnädig unter den Frauen und gnädig ist die Frucht deines Leibes, Jesus.
0: Heilige Maria, Mutter Gottes, bitte für uns Sünder, jetzt und in der Stunde unseres Todes. Amen.
1: Gegrüßet seist du, Maria, voller Gnade, der Herr ist mit dir. Du bist gnädig unter den Frauen und gnädig ist die Frucht deines Leibes, Jesus.
0: Heilige Maria, Mutter Gottes, bitte für uns Sünder, jetzt und in der Stunde unseres Todes. Amen.
1: Gegrüßet seist du, Maria, voller Gnade, der Herr ist mit dir. Du bist gnädig unter den Frauen und gnädig ist die Frucht deines Leibes, Jesus.
0: Heilige Maria, Mutter Gottes, bitte für uns Sünder, jetzt und in der Stunde unseres Todes. Amen. Ehre sei Vater und dem Sohn und dem Heiligen Geist.
1: Wie im Anfang, so auch jetzt und alle Zeit und in Ewigkeit. Amen.
0: O mein Jesus, verzeihe uns unsere Sünden, bewahre uns vor dem Feuer der Hölle, führe alle Seelen in den Himmel, besonders jene, die deiner Barmherzigkeit am meisten bedürfen. Vater unser im Himmel, geheiligt werde dein Name, dein Reich komme, dein Wille geschehe, wie im Himmel, so auf der Erde.
1: Unser tägliches Brot gib uns heute und vergib uns unsere Schuld, wie auch wir vergeben unseren Schuldigen. Und führe uns nicht in Versuchung, sondern erlöse uns von dem Bösen.
0: Gegrüßt seist du, Maria, voller Gnade, der Herr ist mit dir. Du bist gebenedeit unter den Frauen. Und gebenedeit ist die Frucht deines Leibes, Jesus, der uns den Heiligen Geist gesandt hat.
1: Heilige Maria, Mutter Gottes, bitte für uns Sünder, jetzt und in der Stunde unseres Todes. Amen.
0: Gegrüßt seist du, Maria, voller Gnade, der Herr ist mit dir. Du bist gebenedeit unter den Frauen. und gewinne leibes die Frucht deines Leibes, Jesus, der uns den Heiligen Geist gesandt hat.
1: Heilige Maria, Mutter Gottes,

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1: Che questa è tua Maria, per agnare da Ferris Medea, tu bist gebenedeit unter den Frauen. Und gebenedeit ist die Frucht deines Leibes, Jesus, der uns den Heiligen Geist gesandt hat.
0: Heilige Maria, unter der Gottes, die Güter der Sünde, jetzt und in der Stunde unseres Todes. Amen.
1: Gegrüßt seist du, Maria, voll der Gnade, der Herr ist mit dir. Du bist gebenedeit unter den Frauen. Und gebenedeit ist die Frucht deines Leibes, Jesus, der uns den Heiligen Geist gesandt hat.
0: Heilige Maria, Mutter Gottes, bitte dafür uns Sünder, jetzt und in der Stunde unseres Todes. Amen.
1: Gegrüßt seist du, Maria, voll der Gnade, der Herr ist mit dir. Du bist gebenedeit unter den Frauen. Und gebenedeit ist die Frucht deines Leibes, Jesus, der uns den Heiligen Geist gesandt hat.
0: Heilige Maria, Mutter Gottes, bitte für uns Sünder, jetzt und in der Stunde unseres Todes. Amen.
1: Gegrüßt seist du, Maria, voll der Gnade, der Herr ist mit dir. Du bist gebenedeit unter den Frauen. Und gebenedeit ist die Frucht deines Leibes, Jesus, der uns den Heiligen Geist gesandt hat.
0: Heilige Maria, Mutter Gottes, bitte für uns Sünder, jetzt und in der Stunde unseres Todes. Amen.
1: Gegrüßt seist du, Maria, voll der Gnade, der Herr ist mit dir. Du bist gebenedeit unter den Frauen. Und gebenedeit ist die Frucht deines Leibes, Jesus, der uns den Heiligen Geist gesandt hat.
0: Heilige Maria, Mutter Gottes, bitte für uns Sünder, jetzt und in der Stunde unseres Todes. Amen.
1: Gegrüßt seist du, Maria, voll der Gnade, der Herr ist mit dir. Du bist gebenedeit unter den Frauen. Und gebenedeit ist die Frucht deines Leibes, Jesus, der uns den Heiligen Geist gesandt hat.
0: Heilige Maria, Mutter Gottes, bitte für uns Sünder, jetzt und in der Stunde unseres Todes. Amen.
1: Gegrüßt seist du, Maria, voll der Gnade, der Herr ist mit dir. Du bist gebenedeit unter den Frauen. Und gebenedeit ist die Frucht deines Leibes, Jesus, der uns den Heiligen Geist gesandt hat.
0: Heilige Maria, Mutter Gottes, bitte für uns Sünder, jetzt und in der Stunde unseres Todes. Amen.
1: Gegrüßt seist du, Maria, voll der Gnade, der Herr ist mit dir. Du bist gebenedeit unter den Frauen. Und gebenedeit ist die Frucht deines Leibes, Jesus, der uns den Heiligen Geist gesandt hat.
0: Heilige Maria, Mutter Gottes, bitte für uns Sünder, jetzt und in der Stunde unseres Todes. Amen.
1: Ehre sei dem Vater und dem Sohn und dem Heiligen Geist.
0: Wie im Anfang, so auch jetzt und alle Zeit und in Ewigkeit. Amen.
1: O mein Jesus, verzeih uns unsere Sünden, bewahre uns vor dem Feuer der Hölle. Führe alle Seelen in den Himmel, besonders die, die deiner Barmherzigkeit erweisen bedürfen.
0: Vater unser im Himmel, geheiligt werde dein Name, dein Reich komme, dein Wille geschehe, wie im Himmel so auf Erden.
1: Unser tägliches Brot gib uns heute und vergib uns unsere Schuld, wie auch wir vergeben unseren Schuldigern und führe uns nicht in Versuchung, sondern erlöse uns von dem bösen Namen.
0: Gegrüßet seist du, Maria, voll der Gnade, der Herr ist mit dir. Du bist gebenedeit unter den Frauen, und gebenedeit ist die Frucht deines Leibes, Jesus, der dich, o Jungfrau, in den Himmel aufgenommen hat.
1: Heilige Maria, Mutter Gottes, bitte für uns Sünder, jetzt und in der Stunde unseres Todes. Amen.
0: Gegrüßet seist du, Maria, voll der Gnade, der Herr ist mit dir. Du bist gebenedeit unter den Frauen, und gebenedeit ist die Frucht deines Leibes, Jesus,
1: Heilige Maria, Mutter Gottes, bitte für uns Sünder, jetzt und in der Stunde unseres Todes. Amen.
0: Gegrüßet seist du, Maria, voll der Gnade, der Herr ist mit dir. Du bist gebenedeit unter den Frauen, und gebenedeit ist die Frucht deines Leibes, Jesus.
1: Heilige Maria, Mutter Gottes, bitte für uns Sünder, jetzt und in der Stunde unseres Todes. Amen.
0: Gegrüßet seist du, Maria, voll der Gnade, der Herr ist mit dir. Du bist gebenedeit unter den Frauen, und gebenedeit ist die Frucht deines Leibes, Jesus. Herr, ich habe mich froh, dass ich nicht mehr auf die Kamera
2: habe. Heilige Maria,

0: Sünde, jetzt und in der Stunde unseres Todes. Amen.
1: Gegrüßet seist du, Maria, voll der Gnade, der Herr ist mit dir. Du bist benedeit unter den Frauen und benedeit ist die Frucht deines Leibes, Jesus, der dich, Jungfrau, in den Himmel aufgenommen hat.
0: Heilige Maria, bitte für uns Sünder, jetzt und in der Stunde unseres Todes. Amen.
1: Gegrüßet seist du, Maria, voller Gnade, der Herr ist mit dir. Du bist benedeit unter den Frauen und benedeit ist die Frucht deines Leibes, Jesus, der dich, Jungfrau, in den Himmel aufgenommen hat.
0: Heilige Maria, Mutter Gottes, bitte für uns Sünder, jetzt und in der Stunde unseres Todes. Amen.
1: Gegrüßet seist du, Maria, voll der Gnade, der Herr ist mit dir. Du bist benedeit unter den Frauen und benedeit ist die Frucht deines Leibes, Jesus, der dich, Jungfrau, in den Himmel aufgenommen hat.
0: Heilige Maria, Mutter Gottes, bitte für uns Sünder, jetzt und in der Stunde unseres Todes. Amen.
1: Gegrüßet seist du, Maria, voller Gnade, der Herr ist mit dir. Du bist benedeit unter den Frauen und benedeit ist die Frucht deines Leibes, Jesus. Lehre ich, Jungfrau, in den Himmel aufgenommen.
0: Heilige Maria, Mutter Gottes, bitte für uns Sünder, jetzt und in der Stunde unseres Todes. Amen.
1: Gegrüßet seist du, Maria, voll der Gnade, der Herr ist mit dir. Du bist benedeit unter den Frauen und benedeit ist die Frucht deines Leibes, Jesus. Lehre ich, Jungfrau, in den Himmel aufgenommen.
0: Heilige Maria, Mutter Gottes, bitte für uns Sünder, jetzt und in der Stunde unseres Todes. Amen.
1: Gegrüßet seist du, Maria, voll der Gnade, der Herr ist mit dir. Du bist benedeit unter den Frauen und benedeit ist die Frucht deines Leibes, Jesus. Wer dich, Jungfrau, in den Himmel aufgenommen hat.
0: Heilige Maria, Mutter Gottes, bitte für uns Sünder, jetzt und in der Stunde unseres Todes. Amen. Ehre sei dem Vater und dem Sohn und dem Heiligen Geist.
1: Wie im Anfang, so auch jetzt und alle Zeit und in Ewigkeit. Amen.
0: Mein Jesus, verzeihe uns unsere Sünden, bewahre uns vor dem Feuer der Hölle, führe alle Seelen in den Himmel, besonders jene, die deiner Barmherzigkeit am meisten bedürfen. Vater, unser Himmel, geheiligt werde dein Name, dein Reich komme, dein Wille geschehe, wie im Himmel, so auch auf Erden.
1: Unser tägliches Brot gib uns heute und vergib uns unsere Schuld, wie auch wir vergeben unseren Schuldigen. Und führe uns nicht in Versuchung, sondern erlöse uns von der Bösen.
0: Gegrüßt seist du, Maria, voller Gnade, der Herr ist mit dir. Du bist gebenedeit unter den Frauen und gebenedeit ist die Frucht deines Leibes, Jesus, der dich für Jungfrau im Himmel gekrönt hat.
1: Heilige Maria, Mutter Gottes, bitte für uns Sünder, jetzt und in der Stunde unseres Todes. Amen.
0: Gegrüßt seist du, Maria, voller Gnade, der Herr ist mit dir. Du bist gebenedeit unter den Frauen und gebenedeit ist die Frucht deines Leibes, Jesus, der dich für Jungfrau im Himmel gekrönt hat.
1: Heilige Maria, Mutter Gottes, bitte für uns Sünder, jetzt und in der Stunde unseres Todes. Amen.
0: Gegrüßt seist du, Maria, voll der Gnade, der Herr ist mit dir. Du bist gebenedeit unter den Frauen und gebenedeit ist die Frucht deines Leibes, Jesus, der dich für Jungfrau im Himmel gekrönt hat.
1: Heilige Maria, Mutter Gottes, bitte für uns Sünder, jetzt und in der Stunde unseres Todes. Amen.
0: Gegrüßt seist du, Maria, voll der Gnade, der Herr ist mit dir. Du bist gebenedeit unter den Frauen und gebenedeit ist die Frucht deines Leibes, Jesus, der dich für Jungfrau im Himmel gekrönt hat.
1: Heilige Maria, Mutter Gottes, bitte für uns Sünder, jetzt und in der Stunde unseres Todes. Amen.
0: Gegrüßt seist du, Maria, voll der Gnade, der Herr ist mit dir. Du bist gebenedeit unter den Frauen und gebenedeit ist die Frucht deines Leibes, Jesus, der dich für Jungfrau im Himmel gekrönt hat.
1: Heilige Maria, Mutter Gottes, bitte für uns Sünder, jetzt und in der Stunde unseres Todes. Amen.
0: Gegrüßt seist du, Maria, voll der Gnade, der Herr ist mit dir. Du bist gebenedeit unter den Frauen und gebenedeit ist die Frucht deines Leibes, Jesus, der dich für Jungfrau im Himmel gekrönt hat.

0: gesagt hat.
1: Heilige Maria, Mutter Gottes, bitte für uns Sünder, jetzt und in der Stunde unseres Todes. Amen.
0: Gegrüßt seist du, Maria, voller Gnade, der Herr ist mit dir. Du bist gebenedeit unter den Frauen. Und gebenedeit ist die Frucht deines Leibes, Jesus, der dich im Freien Himmel gekrönt hat.
1: Heilige Maria, Mutter Gottes, bitte für uns Sünder, jetzt und in der Stunde unseres Todes. Amen.
0: Gegrüßt seist du, Maria, voller Gnade, der Herr ist mit dir. Du bist gebenedeit unter den Frauen. Und gebenedeit ist die Frucht deines Leibes, Jesus, der dich im Freien Himmel gekrönt hat.
1: Heilige Maria, Mutter Gottes, bitte für uns Sünder, jetzt und in der Stunde unseres Todes. Amen.
0: Gegrüßt seist du, Maria, voller Gnade, der Herr ist mit dir, und du bist gebenedeit unter den Frauen. Und gebenedeit ist die Frucht deines Leibes, Jesus, der dich im Freien Himmel gekrönt hat.
1: Heilige Maria, Mutter Gottes, bitte für uns Sünder, jetzt und in der Stunde unseres Todes. Amen.
0: Gegrüßt seist du, Maria, voller Gnade, der Herr ist mit dir, und bist gebenedeit unter den Frauen. Und gebenedeit ist die Frucht deines Leibes, Jesus, der dich im Freien Himmel gekrönt hat.
1: Heilige Maria, Mutter Gottes, bitte für uns Sünder, jetzt und in der Stunde unseres Todes. Amen.
0: Ehre sei dem Vater und dem Sohn und dem Heiligen Geist.
1: Im Namen kannst du auch jetzt und alle Zeit und in Ewigkeit. Amen.
0: O mein Jesus, verzeih uns unsere Sünden, bewahre uns vor dem Feuer der Hölle, führe alle Seelen in den Himmel, besonders denen, die deiner Barmherzigkeit am meisten bedürfen. Wir beten von der Allerheiligen Litanei auf Nummer 556, 556, die Nummer 6. Wir armen Sünder, schütze deine Kirche und leite sie. Erleuchte den Papst, unseren Bischof und alle Hirten der Kirche. Erfülle alle Glieder der Kirche mit der Kraft des Heiligen Geistes. Erneuere deine Kirche im Glauben, in der Hoffnung und in der Liebe. Führe dein Volk zur Einheit. Öffne alle Menschen für deine Botschaft. Gib allen Völkern der Erde Frieden und Freiheit. Erweise allen, die in Bedrängnis sind, dein Erbarmen. Schenke allen Menschen Anteil an den Gütern der Erde. Segne alle, die uns Gutes tun. Bewahre die Eheleute in Treue zueinander. Hilf, dass Eltern und Kinder einander verstehen und achten. Stärke und erhalte uns in deinem Dienste.

0: Wir danken dir, denn du hast uns Barmherzigkeit erwiesen. Bewahre uns vor allem Unheil und schenke uns Freude in deinem Dienst durch Christus, unseren Herrn.
1: Amen.
0: Der Engel des Herrn brachte Maria die Botschaft.
1: Und sie empfing vom Heiligen Geist.
0: Wie grüß seist du, Maria, vor der Gnade, der Herr ist mit dir. Du bist gebenedeit unter den Frauen und gebenedeit ist die Frucht deines Leibes, Jesus.
1: Heilige Maria, Mutter Gottes, bitte für uns Sünder, jetzt und in der Stunde unseres Todes. Amen.
0: Maria sprach, sie, für die Magd des Herrn.
1: Dir geschehe nach deinem Wort.
0: Gegrüßt seist du, Maria, voll der Gnade, der Herr ist mit dir. Du bist gebenedeit unter den Frauen und gebenedeit ist die Frucht deines Leibes, Jesus.
1: Heilige Maria, Mutter Gottes, bitte für uns Sünder, jetzt und in der Stunde unseres Todes. Amen.
0: Das Wort ist Fleisch geworden
1: und hat unter uns gewohnt.
0: Gegrüßt seist du, Maria, voll der Gnade, der Herr ist mit dir. Du bist gebenedeit unter den Frauen und gebenedeit ist die Frucht deines Leibes, Jesus.
1: Heilige Maria, Mutter Gottes, bitte für uns Sünder, jetzt und in der Stunde unseres Todes. Amen.
0: Bitte für uns, heilige Gottesgebärerin,
1: dass wir mit dem Leben verheißt und mein Christus.
0: Lasst uns beten, allmächtiger Gott, gieße deine Gnade in unser Herzen ein. Durch die Botschaft des Engels haben wir die Menschwerdung Christi, deines Sohnes, erkannt. Lass uns durch sein Leiden und Kreuz zur Herrlichkeit der Auferstehung gelangen. Darum bitten wir durch Christus, unseren Herrn.
1: Amen.
0: Herr, schenke allen Sterbenden und den Namen seelen Friede für ewige Ruhe.
1: Und das ewige Licht leuchte ihnen.
0: Herr, lass sie ruhen in deiner Frieden.
1: Amen.
0: Heiliger Josef, du Nährvater unseres Herrn Jesus Christus und Frau Bräutigam der seligsten Jungfrau Maria, bitte für uns sowie für alle Sterbenden des heutigen Abends und der kommenden Nacht. Amen. Heiliger Erzengel Michael, verteidige uns im Kampf gegen die Bosheit und die Nachstellungen des Teufels, sei unser Schutz. Gott gebiet ihn, so bitten wir flehentlich. Du aber, Fürst der himmlischen Heerscharen, stoße der Satan und die anderen bösen Geister, die zum Verderben der Seelen in der Welt umherschweifen, mit der Kraft Gottes hinab in die Hölle. Amen. Heiliger Schutzengel mein,
1: lass mich die Ehre fordern sein,
0: in allen Nöten steh mir bei und halte mich vor Sünden bei. Bei Tag und Nacht, ich bitte dich, beschütze und bewahre mich, O Maria mit dem Kinderlieb,
1: und sei in deinen Seelen lieb.
0: Im Namen des Vaters und des Sohnes und des Heiligen Geistes.
1: Amen.
0: Gelobt sei Jesus Christus.
1: In Ewigkeit. Amen.

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2: Liebe Hörerinnen und Hörer, herzlich grüße ich Sie zu unserer Sendung, die sich damit befasst, das Evangelium des Sonntags zu lesen und in diesen Geist des Evangeliums einzutreten. Und gerade am Hohen Pfingstfest, das wir heute feiern, ist die Gabe des Heiligen Geistes uns nicht nur zugesagt, sondern wir erbitten sie auch, damit das Evangelium und die Botschaft des Evangeliums uns aufleuchten.

Wo finden wir den Heiligen Geist? Was bewirkt er unter uns? Die Lesungen des Pfingsttages geben die Antwort auf solche Fragen. Gottes Geist öffnet Türen, die aus Angst verschlossen wurden. Er überbrückt die Gräben, die menschliche Schuld aufgerissen hat, und führt Getrennte wieder zusammen. Er schenkt unserem Reden die Kraft, Trennung zwischen Völkern und Sprachen zu überwinden. Der Heilige Geist befähigt die Getauften, durch viele Gnadengaben am Aufbau der Kirche mitzuwirken. Es gibt verschiedene Gnadengaben, aber nur den einen Geist.

Wir hören aus dem Johannesevangelium. Am Abend dieses ersten Tages der Woche, als die Jünger aus Furcht vor den Juden die Türen verschlossen hatten, kam Jesus, trat in ihre Mitte und sagte zu ihnen: Friede sei mit euch. Nach diesen Worten zeigte er ihnen seine Hände und seine Seite. Da freuten sich die Jünger, dass sie den Herrn sahen. Jesus sagte noch einmal zu ihnen: Friede sei mit euch. Wie mich der Vater gesandt hat, so sende ich euch. Nachdem er das gesagt hatte, hauchte er sie an und sprach zu ihnen: Empfangt den Heiligen Geist. Wem ihr die Sünden vergebt, dem sind sie vergeben. Wem ihr die Vergebung verweigert, dem ist sie verweigert.

Liebe Hörerinnen und Hörer, besinnen wir uns. Zu Pfingsten erinnern wir uns daran, dass Gott in der Kirche seit ihrem Beginn wirkt und Begeisterung für seine Sache schafft. Das Evangelium erzählt, was Jesus am Auferstehungstag gewirkt hat, aber auch, was er in uns besonders in der Taufe und in der Firmung wirkt. In der Firmung geschieht genau das, was das Evangelium schildert. Durch den Dienst der Kirche werden wir besiegelt mit dem Heiligen Geist, der Gabe Gottes. Wir erhalten den Friedensgruß und werden gesendet, um Zeugen für Christus zu sein.

Liebe Hörerinnen und Hörer, gerade an diesem hohen Pfingstfest lasst uns in besonderer Weise mit Maria und den Aposteln, die im Abendmahlsaal versammelt sind, beten und um die Gabe Gottes, den Heiligen Geist, bitten. Komm, Schöpfergeist, kehr bei uns ein, besuch das Herz der Kinder dein, die deine Macht erschaffen hat, erfülle nun mit deiner Gnad. Der du der Tröster wirst genannt, vom höchsten Gott ein Gnadenpfand, du Lebensbrunnen, Licht, Lieb und Glut, der Seele Salbung, höchstes Gut. O Schatz, der siebenfältig ziert, o Finger Gottes, der uns führt, Geschenk vom Vater zugesagt, du, der die Zungen reden macht. Zünd an in uns des Lichtes Schein, gieß Liebe in die Herzen ein, stärk unseres Leibs Gebrechlichkeit mit deiner Kraft zu jeder Zeit. Treib weit von uns des Feinds Gewalt, in deinem Frieden unser Halt, dass wir geführt von deinem Licht in Sünd und Elend fallen nicht. Den Vater auf dem ewigen Thron lehr uns erkennen und den Sohn. Dich beider Geist seien wir bereit zu preisen gläubig alle Zeit. Amen.

Liebe Hörerinnen und Hörer, ich wünsche Ihnen nun einen schönen und von Gottes Geist erfüllten Festtag. Möge dieses Hochpfingstfest, mit dem gleichsam die Osterzeit endet, uns noch einmal in der Freude des Auferstandenen stärken und bereit machen für unser Leben als Christen in dieser Welt. Ihnen allen gesegnete Festtage.

0: 10 vor 6.
1: Iran-Krieg offenbar Fortschritte bei Friedensgesprächen. Nach Gefängnisausbruch in Innsbruck Häftlinge in Wattens gefasst. Und mit viel Sonne geht es weiter. Ich bin Marlies Winkler. Schönen Samstagabend.
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1: Im Krieg zwischen dem Iran und den USA gibt es offenbar Fortschritte. US-Außenminister Marco Rubio sagt, es gäbe positive Signale. Auch das Vermittlerland Pakistan sagt, die Gespräche mit der Führung Irans seien gut gelaufen. Einige bezweifeln das allerdings, vor allem weil US-Präsident Trump erst kürzlich wieder mit neuen Angriffen auf den Iran gedroht hat. Vom Iran gibt es keine klaren Informationen darüber, wie es um ein Kriegsende steht. Es heißt, diplomatische Prozesse laufen. Von einer bevorstehenden Einigung mit den USA ist allerdings nicht die Rede. Der Krieg läuft nun schon fast seit 3 Monaten. Wir schauen nach Nordtirol. Dort hat die Polizei einen geflohenen Häftling gefasst. Die Beamten haben ihn in Wattens ausgeforscht und festgenommen. Der 24-Jährige war am 5. Mai aus dem Gefängnis von Innsbruck ausgebrochen. Er hatte mehrere Tücher zusammengeknotet und sich aus dem Fenster abgeseilt. Nun hat ihn die Polizei wieder ins Innsbrucker Gefängnis zurückgebracht. Wir schauen ins Bustertal. Das Krankenhaus von Innichen wird umgebaut und erweitert. Nun beginnen die Arbeiten. Es entstehen etwa neue Ambulatorien, der OP-Trakt wird modernisiert und die Empfangs- und Aufnahmeräume werden vergrößert. Wegen der Baustelle gibt es direkt am Krankenhaus weniger Parkplätze. Die Gemeinde Innichen bittet die Bevölkerung, wenn möglich, mit den öffentlichen Verkehrsmitteln zum Krankenhaus zu fahren oder beim Parkplatz Ost oder beim Erlebnisbad Aquafan Innichen zu parken. Brunnig beteiligt sich am Projekt Seniorinnen gestalten Städte. Dabei sind Seniorinnen und Senioren aufgerufen, Vorschläge zu machen, wie sich Brunnig weiterentwickeln soll. Es geht vor allem darum, wie Inklusion, Gemeinschaft und Barrierefreiheit verbessert werden können. Das Projekt wird vom Forschungsinstitut EURAG begleitet. Ziel ist es, die Beteiligung älterer Menschen zu fördern. Und wir schauen noch nach Portugal. Im Fall der 2 ausgesetzten Kleinkinder sind nun die Mutter und ihr Partner festgenommen worden. Sie sitzen in Untersuchungshaft. Es handelt sich um eine 41-jährige Frau aus Frankreich und um ihren 55-jährigen Freund. Sie sollen die beiden Buben, 4 und 5 Jahre alt, in einem Wald in Portugal zurückgelassen haben. Die beiden Buben hatten einen Rucksack mit Wasser und Keksen dabei. Ein Autofahrer hatte die beiden weinenden Kinder schließlich entdeckt. Sie sind jetzt bei einer Pflegefamilie untergebracht. Ja, und nichts

0: Sonnenschein erwartet uns an diesem Wochenende. Alle Details zum Wetter hören Sie gleich.
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0: Ja, da gibt es an diesem Wochenende keine Überraschungen. Sonne, Sonne und nochmal Sonne gibt es an diesem Pfingstwochenende. Und mit dieser Gutwetterphase geht es nächste Woche auch noch weiter. Morgen bekommen wir noch höhere Temperaturen als heute. Bis zu 28 Grad gibt es morgen in Sterzing und bis zu 34 Grad rund um Bozen. Ja, und jetzt gerade messen wir noch 32 Grad in Farn, 33 in Gargazon, in Lüsen messen wir 29 und bei Ihnen in Auer 25 Grad.
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6: Guten Abend aus der Landesverkehrsmeldezentrale. Von der Brenner Autobahn und auch von den anderen Hauptstraßen Südtirols wurden uns keine Störungen gemeldet. Kommen Sie gut voran.

Samstag 18 Uhr oder Sonntag 10 Uhr. Ich begrüße Sie ganz herzlich zur heutigen Blasmusik-Ausgabe. Die Innsbrucker Böhmische, sie haben einen neuen Tonträger veröffentlicht mit dem Namen Sternenbilder. Und Sternenbilder ist auch der Titel, den ich Ihnen als erstes präsentieren möchte.

Sternenbilder, so heißt auch die neue CD der Innsbrucker Böhmischen. Und auf der Homepage dieses Ensembles gibt es Folgendes zu lesen. Alles begann Anfang der 90er Jahre. Drei Freunde, ganz am Beginn ihrer Berufsmusikerkarriere, die sich allesamt erstmals im Gustav Mahler Jugendorchester unter Claudio Abbado und später im Tiroler Sinfonieorchester in Innsbruck kennenlernten. Verliebt in Trompeten waren nicht nur die zwei Ausnahmetrompeter Heinz Wechselberger und Rupert Darnhofer, sondern auch der hochkarätige Schlagzeuger mit Weltformat der Volkskomponist Professor Norbert Rabanza und deren gemeinsamer Freund Genie Tausendsasser und Studiobetreiber Manfred Gradwohl aus der Oststeiermark. Mit zwei Trompeten, Akkordeon, Bass und Gitarre entstand damals in einem kleinen Kellerstudio in Südtirol diese bis dahin einzigartige Besetzung mit unüberhörbarer Sehnsucht nach Volksmusik, brillanter Trompetensound, rhythmischer Perfektion, unverwechselbare Kompositionen und Arrangements, der markante runde Gesang von Bandleader Norbert Rabanza und seine tiefgründigen Texte runden dieses Ensemble ab. Ein besonderer Edelstein der gehobenen Volksmusik, dessen Glanz und Strahlen die Musikwelt noch lange verzaubern möde. Ja, und so ist es auch geblieben und es gibt schon die x-te CD dieses Ensembles, in der wir heute hineinhören. Das erste Stück nennt sich Adria Feeling.

Adria Feeling mit der Innsbrucker Böhmischen. Ja, da bekommen wirklich Lust, bereits in den Urlaub zu fahren an die schöne Adria. Moderne Stücke hat dieses Ensemble auch aufgezeichnet. Captain Future ist das nächste Stück.

Ja, wie gesagt, Norbert Rabanza hat zusammen mit zwei Trompetern zunächst dieses Ensemble gegründet. Norbert Rabanza, ein Kollege von mir, arbeitet bei RAI Südtirol und seine Sendung jeden Montag heißt Dur und Schräg und so heißt auch das nächste Stück.

böhmische Blasmusik auf allerhöchstem Niveau. Musik in Perfektion, Melodien für Herz und Seele, so steht es auch auf der Homepage. Kenner der Musikszene wissen, hier trifft sich die Elite, eine hochkarätige Besetzung, 7 auf einen Streich, 6-mal Blech und einmal Schlagzeug, einzigartig, erstklassig. Der Werdegang jeder dieser 7 Musiker ist herausragend. Hochrangig ausgezeichnete Musiker, die allesamt ein absolviertes Musikstudium aufweisen können und in renommierten Orchestern und Formationen spielten, zum Teil heute noch spielen. Den Münchner Philharmoniker, das London Philharmonie Orchestra, die Camerata Academica Salzburg, das Orchester des Opernhaus Zürich, die Wiener Philharmoniker, Wiener Symphoniker, Chamber Orchestra of Europe, die Bavaria Blechbläsersolisten, das Tiroler Sinfonieorchester Innsbruck, um nur einigen zu nennen, sind Referenzen, die seinesgleichen suchen. Gefolgt von Komponistenpreisen und Ehrungen aller Art, nun fragt sich, wie kommen diese hochbegabten Profimusiker aus den verschiedenen Richtungen der Klassikszene zusammen? Es ist die Liebe zur Blasmusik, die Liebe zu böhmischen Klängen, Begeisterung zur Volksmusik.

Die Innsbrucker Böhmische. Und so, wie bereits gesagt, die Liebe zur Blasmusik hat diese sieben Musiker zusammengeführt. Norbert Trabanza, ein Pionier-Erfinder eigentlich dieser Siemer-Besetzung, kreierte damit ein neues Format der Unterhaltungsmusik. Ziel, traditionelle böhmische Klänge, gepaart mit vielen Einkompositionen und das auf exzellentem Niveau. Norbert Trabanza, Heinz Wechselberger, Markus Ettlinger, Robert Dahnhofer, Gerhard Anker, Harald Kobler und Martin Stadler sind die Innsbrucker Böhmische. Sie entlocken ihren Instrumenten wunderschöne Melodien und drücken ihre Leidenschaft und ihr Können aus und folgen ihrem persönlichen Bestreben, böhmische Blasmusik schwungvoll und in größtmöglicher Perfektion zu hegen und zu pflegen, mehr noch diese böhmische Liebe neu zu erfinden. Und so sind wir auch angelangt bei Matthias Rauch, der Mr. Böhmische Liebe. Er ist Komponist und Arrangeur des Erfolgshits Böhmische Liebe, der Innsbrucker Böhmische und die langjähriges Mitglied. Ausgezeichnet mit dem Gold Award für mehr als 1 Million verkaufte Exemplare. Ein Titel, der sicher niemanden bisher verborgen blieb. Im Laufe der letzten 30

völlig neuen und konventionellen 7-Mann-Besetzung einige Wege zu gehen und einen unverwechselbaren, einzigartigen Klang zu kreieren. Es ist ein Hochgenuss, dieser Formation zu lauschen, ob nun live bei einem ihrer wunderbaren Konzerte oder zu Hause mit einer ihrer großartigen Werke. Stimmungsvolle Musik, lebendig, gesellig, glühend, leidenschaftlich, hingebungsvoll, eben böhmische Klänge, die begeistern. Aus Innsbruck kommt die Musik, steht da noch geschrieben.

Sie hören die Blasmusiksendung hier auf Radio Grüne Welle. Jeden Samstag um 18 Uhr und Sonntag um 9 Uhr in Wiederholung wird diese Sendung hier ausgestrahlt. Und heute im Besonderen mit der Vorstellung der neuen CD der Innsbrucker Böhmischen.

Ja, das war's ja auch schon, die heutige Blasmusik-Sendung hier auf Radio Grüne Welle, die jeden Samstag um 18 Uhr und Sonntag um 9 Uhr ausgestrahlt wird. Wenn auch Sie Ihre Musikkapelle im Radio hören möchten, so nehmen Sie einfach Kontakt auf mit Radio Grüne Welle, Domplatz 3, 39 100 Bozen oder 30 00 92, und wir senden Ihnen gerne auch Ihr traditionelles Frühjahrs- oder Hauptkonzert. Am Mikrofon verabschiede sich von Ihnen Arnold Leimgruber, und es freut mich, wenn Sie auch das nächste Mal wieder dabei sind bei Faszination Blasmusik hier auf Radio Grüne Welle. Dankeschön und bis zum nächsten Mal.

0: 10 vor 7.
1: Motorradunfall auf Benzer Joch, junge Frau schwer verletzt. Iran-Krieg offenbar Fortschritte bei Friedensgesprächen. Und das Wochenende bringt weiterhin viel Sonne. Ich bin Marlies Winkler, schönen Samstagabend.
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1: Heute war einiges los auf Südtirols Straßen und dabei ist es auch zu mehreren Unfällen gekommen. Am Benzer Joch sind zwei Motorräder zusammengeprallt. Eine 23-Jährige aus Innsbruck ist dabei schwer verletzt worden. Die junge Frau ist mit dem Notarzthubschrauber in das Krankenhaus nach Innsbruck geflogen worden. Bruneck beteiligt sich am Projekt Seniorinnen gestalten Städte. Dabei sind Seniorinnen und Senioren aufgerufen, Vorschläge zu machen, wie sich Bruneck weiterentwickeln soll. Es geht vor allem darum, wie Inklusion, Gemeinschaft und Barrierefreiheit verbessert werden können. Das Projekt wird vom Forschungsinstitut EURAC begleitet. Ziel ist es, die Beteiligung älterer Menschen zu fördern. Im Krieg zwischen dem Iran und den USA gibt es offenbar Fortschritte. US-Außenminister Marco Rubio sagt, es gäbe positive Signale. Auch das Vermittlerland Pakistan sagt, die Gespräche mit Irans Führung seien gut gelaufen. Einige bezweifeln das allerdings, vor allem weil US-Präsident Trump erst kürzlich wieder mit neuen Angriffen auf den Iran gedroht hat. Darüber will er dann morgen entscheiden, die Chancen stünden 50-50, sagte Trump. Vom Iran gibt es keine klaren Informationen darüber, wie es um ein Kriegsende steht. Das heißt, diplomatische Prozesse laufen. Von einer bevorstehenden Einigung mit den USA ist allerdings nicht die Rede. Der Krieg zwischen den beiden Ländern läuft nun schon seit fast 3 Monaten. Wir schauen nach Südafrika. Dort ermittelt die Polizei nach dem Tod von 2 Safari-Touristen nun wegen Mordes. Ein 71-jähriger Mann und eine Frau sind gestern im berühmten Krüger-Nationalpark gefunden worden. Sie hatten schwere Verletzungen und Stichwunden am Oberkörper. Woher die Touristen stammen, ist noch nicht bekannt. Jedes Jahr kommen Hunderttausende Besucher in den Nationalpark. Zuletzt hatte der Park vor 4 Jahren für Schlagzeilen gesorgt. Damals war ein deutscher Urlauber in der Nähe des Parks erschossen worden. Und wir schauen zurück nach Südtirol. Die Umfahrung von Farm bleibt nächste Woche in der Nacht von Dienstag auf Mittwoch gesperrt. Von 19 Uhr am Abend bis 5.30 Uhr in der Früh wird dort gefräst und asphaltiert. Es wird in der Nacht gearbeitet und bei einer Totalsperre, damit die Arbeiten möglichst schnell abgeschlossen werden können. Ja, und viel Sonne und sommerliche Temperaturen gibt es auch morgen wieder. Alle Details zum Wetter hören Sie gleich.
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4: Ein Hoch bringt uns richtig schönes Wetter jetzt am verlängerten Wochenende und auch noch nächste Woche. So schnell ändert sich das alles also nicht. Morgen am Sonntag gibt es den ganzen Tag über viel Sonnenschein. Am Himmel sind nur ein paar wenige harmlose Wolken zu sehen. In der Früh starten wir mit 7 bis 15 Grad. Im Laufe des Tages klettern die Temperaturen wieder auf sommerliche Höchstwerte. Maximal gibt es 28 bis 34 Grad. Noch ein Blick auf die aktuellen Temperaturen jetzt am Abend. Bei Ihnen in Völs am Schlern messen wir noch 28 Grad, 31 Grad in Naturns, in Terenten messen wir 23 Grad und bei Ihnen in Lana messen wir noch sommerliche 32 Grad. Genießen Sie's.
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5: Schönen Abend aus der Landesverkehrsmeldezentrale. Zurzeit liegen uns weder von der Brenner Autobahn noch von den anderen Hauptstraßen Südtirols Störungsmeldungen vor. Weiterhin eine gute Fahrt.
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1: Ja, ich begrüße Sie wieder zur Wunschsendung am heutigen Samstagabend. Recht herzlich willkommen. Eine Stunde lang Musik, die Sie bestimmen. 0471 30 00 92.

Der erste Musikwunsch ist heute für die Steffi aus Philander. Sie grüßt alle, die sie kennen, und unser Team. Vielen Dank für die Grüße. Jetzt kommen die Intaler.

Das waren sie, die Inntaler Abend am Bergsee. Weiter geht es jetzt mit den Markus. Er grüßt seine Freundin Petra, die Freunde Lukas, Erich, Martin, Tobias, Christine sowie den Heiner. Die Original Zillertaler, aus sie in die Sonne.

Die Monika aus Pfitsch schickt liebe Grüße an die Anna und Dora in Pfitsch, an Ruth, Franz und Nadja in Eck, an Annelies in Sterzing sowie an mich hier im Studio. Vielen Dank für die Grüße. Nun gibt's Musik von den Kastroter Spatzen. Jedes Abendrot ist ein Gebet.

Der Herbert wünscht der Tante Irma alles Gute zum Geburtstag und auch schöne Pfingsttage. Ja, ich möchte mich da anschließen, diesen Wünschen alles Gute zum Geburtstag. Musik kommt vom Zillertaler Edelweiß-Duo.

So, und weiter geht es mit dem Klaus aus Innsbruck. Er grüßt die liebe Renate in Sterzing mit Musik von den Grubertaler und der Österreichmarsch.

So, wir kommen jetzt zu Martha aus Eppern. Sie grüßt besonders mich im Studio. Vielen Dank für die Grüße. Musik gibt es jetzt für dich, Rudi und das Sechstner Trio.

Also die Maria aus Mauls grüßt mich im Studio und alle, die sie kennen. Sie wünscht heute einen schönen Abend und morgen einen schönen Pfingstsonntag. Mit Musik von den Amigos, den Sternen, habe ich erzählt. Vielen Dank.

Ja, das war der liebe Weltverdruss. Wir kommen jetzt zu Ruth aus Ick. Sie grüßt heute die Mama, Walli, Anna, Monika und Peter in Pfitsch, mich im Studio. Dankeschön, Ruth. Zandi Batin Annelies in Sterzing wird auch noch gegrüßt. Wir hören jetzt Musik von den Klausnern und das Kreuz der Dolomiten.

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0: Mal eine Zeitung zur Hand und lesen Sie irgendeinen Bericht. Natürlich haben Sie ihn richtig verstanden, etwas anderes zählt für Sie nicht. Doch kurz darauf haben Sie Streit mit dem Nachbarn, der die Meldung ganz anders interpretiert. Wir wollen anhand eines einfachen Beispiels demonstrieren, wie das funktioniert. So sieht es der realistische Typ.
1: Am 8.11. gegen 19.05 Uhr wurde ein Polizist von einem streunenden Hund gebissen. Er wird seitdem vermisst.

Also ich muss schon sagen, mich als kritischem Rheinländer wundert es ein bisschen, dass der Hund nicht zu Wort gekommen ist. Denn bereits am 7.11. gegen 15.23 Uhr